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1: Die Stadt Aschersleben, das Tor zum Harz. Vor dem Bahnhof finden Sie die Visitenkarte Aschers-Lebens, die Herrenbreite. Wohl kaum ein anderer mittelalterlicher Ort kann einen derart großen Platz in unmittelbarer Nähe zu seinem Zentrum aufweisen. Ursprünglich Ackerfläche vor den Toren der Stadt, dann als Exerzier- und Festplatz angelegt, wurde die Fläche zu Beginn des 19. Jahrhunderts begrünt. Die Herrenbreite präsentiert sich heute als Erholungsgebiet mit gepflegten Blumenanlagen, unzähligen Bäumen, einer repräsentativen Brunnenanlage in seiner Mitte und einem Kinderspielplatz. Verlässt man den Platz, gelangt man schnell in das eigentliche Zentrum. Vorbei an der ungewöhnlichen Architektur des Postgebäudes erreicht man zunächst das Besterhornhaus, eine imposante Stiftung der Unternehmerfamilie Besterhorn. Besonders stolz waren die Bürger Aschers-Lebens seit jeher auf ihren Markt. Beherrscht wird dieser Platz vom selbstbewussten Bau des Rathauses, das geschickt miteinander verknüpfte Stilelemente in sich birgt und erst im Jahre 1935 durch den Architekten Dr. Heckner sein endgültiges Gesicht erhielt. Der älteste Teil des Rathauses ist zweifellos ein wehrhafter Turm, der an die Stadtbefestigung erinnert. Der Südflügel hingegen stammt aus den Jahren 1517 bis 1518. Die Jahreszahl 1517 über dem Eingang zum Ratskeller bezeichnet vermutlich den ursprünglichen Eingang des Hauses. Blickt man hinauf zur Rathausuhr, fallen zwei Ziegenböcke auf, die zur vollen Stunde mit den Köpfen aufeinanderschlagen. Die Legende berichtet von den unnachgiebigen Tieren, die schließlich ins Wasser fallen, weil sie sich auf schmalem Steg unvernünftig den Weg streitig machen. Eventuell ein nachhaltiger Hinweis auf die notwendige Kompromissfähigkeit von Ratsherren. So beherrschend das Rathaus auch sein mag, so interessant ist der frühgotische Bau der Marktkirche. Vom Bettelorden der Franziskaner im 13. Jahrhundert errichtet, beeindruckt der einschiffige Bau durch seine betont schlichte Ausführung. Nach der Flucht der Mönche 1525 diente das hohe Kreuzrippengewölbe lange Zeit als Kornspeicher, bevor es schließlich als reformierte Kirche wieder seine ursprüngliche Bestimmung zurückerhielt. Interessant auch die eiserne Elle am Rathausturm. Sie diente dem Marktmeister des Mittelalters zum Nachweis von Tuchmaßen gegen betrügerische Händler. Wichtig erscheint auch das daneben liegende Birnstielhaus. Es ist das schönste Zeugnis eines Bürgerhauses in Aschersleben. Seine aufwendige und kunstvolle Fachwerkarchitektur wurde erst kürzlich unter hohem finanziellem Aufwand restauriert. Das Bemühen der Aschers-Lebener Bürger um Repräsentation ist auf Schritt und Tritt spürbar. Nicht zuletzt die Berufung des Architekten Dr. Hans Heckner zum Stadtbaurat zeugt vom Bemühen, dem Stadtbild ein einheitliches Bild zu verleihen. Nicht allein die Architektur des Besterhornhauses oder des Rathauses standen unter seinem Einfluss. Zahlreiche Bürgerhäuser wurden unter seiner Regie wichtige Bestandteile des Ortes. Der Krankenhausbau aus dem Jahr 1912 galt durch die bewusst aufgebaute Atmosphäre von Geborgenheit und Wärme seinerzeit als richtungsweisend. Wo immer Sie sich in Aschersleben umsehen, werden Sie bei genauerer Betrachtung reizvolle Details entdecken. Zum einen der Hennebrunnen am Rathaus, ein Werk von Professor Wirba, das den barocken Hauben des Rathauses und Treppenturmes angepasst wurde. Oder der Holzmarktbrunnen von Professor Frühdack, der an die ursprüngliche Bedeutung des Platzes als Lagerstätte für Feuerholz erinnert. Oder einfach nur die vielen kleinen Plätze, die verwinkelten Gassen und Straßen, deren Bürgerhäuser unzählige Details und Fassadengestaltungen zeigen, in denen sich praktisch alle wichtigen Stilepochen widerspiegeln. So finden Sie in der Wortstraße auffallend viele Jugendstilelemente, die in jüngster Zeit wiederentdeckt und liebevoll restauriert wurden. Dies war ein Beitrag über die Stadt Aschersleben als das Tor zum Harz für Radio HBW, gesprochen von Jörg Buschmann.

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1: Das Krankenhaus in Egeln. Da den Menschen die Fürsorge für die Erhaltung der Gesundheit sehr wichtig war, bekamen die Egelner ein Krankenhaus. Anlass war die goldene Hochzeit von Kaiser Wilhelm I. und seiner Gemahlin Augusta. Die städtische Behörde fand die Unterbringung der Kranken in der Armstube nicht mehr als würdig. Eine öffentliche Sammlung brachte der Stadt das nötige Geld zum Kauf eines Hauses mit Gartengrundstück. Maurer Wolf verkaufte der Stadt das Anwesen. Im Jahre 1888 wurde das Krankenhaus durch einen Anbau erweitert und später kamen noch zwei Badestuben hinzu. Diese Badestuben konnten auch die Einwohner gegen ein geringes Entgelt benutzen. 33 Betten standen den Kranken zur Verfügung. Zwei der drei städtischen Ärzte verrichteten ihren Dienst im vierteljährlichen Rhythmus am Krankenhaus. Der evangelische Geistliche von Altemarkt hatte aus freien Stücken und unentgeltlich die Seelsorge bei den Kranken übernommen. Es wurden regelmäßige Sonn- und Festtagsandachten durchgeführt. Auch gab es eine Bibliothek und Zeitungen wurden verteilt. Bei wichtigen katholischen Amtshandlungen wurde der katholische Pfarrer gerufen. Aber da sich die Anstalt nicht allein tragen konnte, wurden jährlich Zuschüsse aus dem städtischen Vermögen gezahlt. Doch das Beste war, wenn man den Kranken helfen konnte und Gott auf diese Weise dankte, dass man selber gesund war. In den letzten Jahren, zunehmend zur Weihnachtszeit, spendeten die Bürger Wein, Sachen und Geld für das Krankenhaus. Diese Spenden waren für die Kranken und Armen, die zur Weihnachtszeit da waren, wie ein Sonnenstrahl. Sie hörten Interessantes über das Krankenhaus in Egeln, gesprochen von Nicole Schellwier für den HBW.

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1: Die Schalkenburg bei Quenstedt. Knapp einen Kilometer vom Ortskern Quenstedts entfernt liegt die Schalkenburg. Keine Burg in dem Sinne einer mittelalterlichen Verteidigungsanlage, wie der Name vermuten lassen könnte, sondern viel, viel älter. Bei dem auf einer Anhöhe gelegenen Objekt handelt es sich nämlich um eine Kreisgrabenanlage aus der Jugendsteinzeit. Speziell konnte das auf die Epoche der Stichbandkeramik eingegrenzt werden. Die Stichbandkeramik ist eine archäologische Kultur der Jungsteinzeit hier bei uns in Mitteleuropa. Wir reden damit von einer Zeitspanne zwischen 4900 bis 4500 vor Christi. Die Kultur der Stichbandkeramik wird so genannt, weil es sich bei der Verzierungstechnik auf Keramiken um eine ganz spezielle Art und Weise handelt. Die Verzierungen wurden mit einem mehrzinkigen Gerät vor dem Brennen der Keramik in das feuchte Material eingedrückt. Die Motive, Winkelbänder und vertikale und horizontale Linien, setzten sich dabei aus vielen Einstichen zusammen. Das jedenfalls stellten die Archäologen vom Landesmuseum in Halle bei ihren Ausgrabungen im Zeitraum von 1967 bis 1986 fest. Die ältesten Siedlungsfunde jedenfalls reichen auf Grabbeigaben der Baalberger Kultur aus der Zeit zwischen 4200 vor Christi bis 3100 vor Christi zurück. Um einen Mittelpunkt herum bestand die Kreisgrabenanlage aus 5 ovalen Pfostenringen. In einer ovalen Form waren ähnlich wie bei den Anlagen in Goseck Pfosten neben Pfosten in die Erde eingegraben worden. Eine Art Palisade also. Zwischen jedem Ring besteht ein Abstand von etwa 5,5 bis 6 Metern. Der innere Kreis bzw. das innere Oval misst 35 mal 44 Meter. Das Außenoval dagegen misst an seiner größten Ausdehnung 95 Meter. Die Ringe bzw. Palisaden werden von 3 Torgassen unterbrochen. Dabei dienten möglicherweise diese Torgassen nicht nur, um ins Innere der Anlage zu gelangen, sondern könnten auch als astronomisches Hilfsmittel genutzt worden sein. Durch eine geradlinige Sichtverbindung kann man den Sonnenstand oder eine günstigere Wetterlage beobachten. Da das verwendete Baumaterial nun einmal aus witterungsanfälligem Holz bestand, gibt es die Palisaden heute natürlich nicht mehr zu sehen. Wenn Sie eine derartige Anlage einmal sehen möchten, hier der Ausflugstipp dazu. Im Ort Goseck liegt am nördlichen Steilhang der Saale auf halbem Weg zwischen Naumburg und Weißenfels das 1991 erstmals entdeckte Sonnenobservatorium. Dort wurden die Palisaden im damaligen Stil wiedererrichtet. Sie hörten einen Beitrag über Geschichte aus der Region, heute über die Schalkenburg bei Quenstedt, gesprochen von Jörg Buschmann für Radio HBW.

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1: Die Baumeckerstraße in Stassfurt. Heutzutage sind Straßennamen für eine Orientierung im Straßennetz unentbehrlich. Straßen erzählen aber auch Geschichten und sind so entscheidender Bestandteil der Chronik einer Stadt. Die Baumeckerstraße in Stassfurt ist eine noch relativ junge Straße, gemessen am Alter der Stadt. Sie entstand 1995 mit dem Bau der neuen Wohnsiedlung östlich von Leopoldshall. Sie verläuft von der Salzwerkstraße in Höhe des Kreisverkehrs aus in nordöstlicher Richtung und endet in der Feldflur. Namensgeber war Wilhelm Emil Karl Baumecker. Er lebte in der Zeit vom 27. April 1866 bis zum 19. Juli 1947. Er wurde also 81 Jahre alt. Baumecker war Pastor in Leopoldshall. Mit 41 Dienstjahren war er der am längsten amtierende Pastor. Von 1808 bis 1928 war er Parlamentarier des Anhaltischen Landtages. Er setzte sich maßgeblich für die Verleihung des Stadtrechts von Leopoldshall ein. Er hatte mit seinem Einsatz Erfolg. Leopoldshall erhielt das Stadtrecht am 29. Januar 1919. Im Jahre 1927 brachte er gemeinsam mit dem Stadtarchivar Riga eine erweiterte Stadtchronik von Stassfurt-Leopoldshall heraus. Sie hörten Wissenswertes über Straßennamen und ihre Bedeutung, heute die Baumeckerstraße in Stassfurt, gesprochen von Beate Rust für Radio HBW.

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1: Mehringen und die Burg Bühnau. Mehringen, eine eigene Burg? Heute ist doch gar nicht der 1. April. Und doch stimmt es. Die Burg Bühnau nämlich ist im Laufe der Zeit nicht nur völlig in Vergessenheit geraten, sondern auch im Laufe der Zeit von einer mehr oder weniger starken Erdschicht überwuchert worden. So hat dann auch eine Laune der Natur und moderne Technik zu ihrer Wiederentdeckung geführt. Ein extrem trockener Sommer förderte mittels Luftbildaufnahmen die Konturen der verschwundenen Befestigungsanlage wieder ans Tageslicht. Turm, Häuser, Wälle und Gräben tauchten nach Jahrhunderten der Vergessenheit am nordwestlichen Ortseingang wieder auf. Dabei hätte man sich nur einmal die Flurkarte ansehen brauchen. Da wird die Ackerfläche zwischen Westerbergen und Waldmühle immerhin als Bühnau bezeichnet. Aber wie bei so vielen anderen Flurstücksnamen auch, nützt einem das nichts, wenn der Zusammenhang verloren geht. Also kamen Archäologen zum Einsatz und es wurde gegraben. Was zum Vorschein kam, war eine sogenannte Turmhügelburg. Dieser Burgentyp war typisch für die Zeit des Hochmittelalters. Das umfasst die Zeit von Anfang bis Mitte des 11. Jahrhunderts bis etwa zum Jahr 1250. Da wurden Turmhügelburgen zu ebener Erde mit Graben, Umgebungszaun und Wirtschaftsgebäuden angelegt. Markant war ein dazugehöriger Turm, der auf einem aufgeschichteten zentralen Hügel herausragte. Da haben sie dann auch ihren Namen her. Auch bekannt ist dieser Burgtyp als Motte, abgeleitet von dem französischen Begriff La Motte. Das bedeutet so viel wie Klumpen, also eine wie ein Klumpen gebaute Burg. Gefunden hat man dann auch das Zentrum der Burg. Die Burg maß wohl etwa 40 mal 40 Meter. Und auch der Turm mit einem Umfang von 6 Metern im Quadrat weist eine Besonderheit auf. Er war im Unterschied zu vielen Türmen dieser Zeit schon aus Stein statt aus Holz. Sichtbar wurden auch der Wall und Häuser, die älter sind als die Burganlage an sich und sich außerhalb der Burg befinden. Dazu gehört auch ein Grubenhaus. Das belegen Steine und Lehmreste. Grubenhaus deshalb, weil es zum Teil in die Erde eingelassen war. Es ist auch größer als andere derartige Häuser. Auch das Umfeld der Burg wurde archäologisch untersucht. So belegen Funde eine Besiedlung schon etwa 500 vor Christus, also in der Eisenzeit. Auch zur römischen Kaiserzeit im 1. und 2. Jahrhundert lebten hier offenbar bereits Menschen. Wann genau die Burg Bühnau nun entstanden ist, lässt sich mangels einer Geburtsurkunde nicht mehr feststellen. In einer Urkundensammlung taucht die Burg am 29. Juni 1382 jedenfalls noch auf. Da wurde sie von der Familie derer zu Bühnau an das Mehringer Kloster verkauft. Von da an verliert sich allmählich die Spur der Burg. Ob die Burg gemeinsam mit dem Kloster zur Zeit des Bauernkrieges zerstört wurde oder bereits vorher zerfiel, lässt sich wohl kaum noch nachweisen. Einer anderen Theorie zufolge könnte die Burg gemeinsam mit dem Kloster den Plünderungen zur Zeit des Dreißigjährigen Krieges zum Opfer gefallen sein. Und ihren Namen hat die Burganlage von den Rittern von Bühnau, die damaligen Chefs auf der Burg. Ist ihre Burg nach ihrem Weggang zwar jahrhundertelang vergessen gewesen, die Familie derer von Bühnau gibt es nach mehr als 40 Generationen heute noch. Aber das ist schon wieder eine andere Geschichte. Dies war ein Bericht über historische Gegebenheiten unserer Gegend, heute über die Burg Bühnau in Mehringen, gesprochen von Jörg Buschmann für Radio HBW.

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1: Otto Arndt. Otto Arndt wurde am 19. Juli 1920 in Aschersleben geboren. Sein Vater, Otto Arndt, war zu dieser Zeit Lokomotivführer und später Oberbürgermeister der Stadt Aschersleben. Er besuchte hier die Volks- und Mittelschule bis zur mittleren Reife. Anschließend erlernte er von 1936 bis 1939 den Beruf eines Schlossers. 1942 wurde er zum Kriegsdienst eingezogen. Er diente in einem Kampfgeschwader der Luftwaffe und schied als Obergefreiter aus der Wehrmacht aus. Nach 1945 arbeitete er bei der Deutschen Reichsbahn, wo er zum Reichsbahninspektor ausgebildet wurde. Im Oktober 1945 trat er der SPD bei. Mit der Zwangsvereinigung von SPD und KPD 1946 wurde er Mitglied der SED. Nachdem er im Reichsbahnamt Aschersleben verschiedene Funktionen ausgeübt hatte, begann mit der Übernahme des Amtsvorstandes im Reichsbahnamt Aschersleben im Jahre 1950 seine Karriere. 1951 wurde er Vizepräsident der Reichsbahndirektion Dresden und 1952 Vizepräsident der Reichsbahndirektion Halle. Von 1960 bis 1961 besuchte er die Parteihochschule der SED und wurde anschließend Präsident der Reichsbahndirektion Berlin. Von März 1964 bis Dezember 1970 fungierte er als stellvertretender Minister für Verkehrswesen. Im Dezember 1970 wurde er in der Nachfolge von Erwin Kramer Minister für Verkehrswesen der DDR. Das Ministerium für Verkehrswesen war als Organ des Ministerrates für alle Verkehrsbereiche zu Wasser, zu Lande und in der Luft zuständig. Auch die Leitung der Deutschen Reichsbahn war in das Ministerium eingegliedert. Das heißt, der Minister für Verkehrswesen war in Personalunion zugleich Generaldirektor der Deutschen Reichsbahn. Im Juni 1971 wurde Otto Arndt als Kandidat in das Zentralkomitee der SED gewählt. Seit Juni 1975 war er Mitglied des ZK der SED. Seit 1976 war er zugleich Abgeordneter der Volkskammer. Den letzten Schritt schaffte Otto Arndt allerdings nicht. Er gehörte nicht dem Politbüro der SED an. Allein hier wurden aber die Weichen für alle wesentlichen Entwicklungen gestellt. Damit blieben seine Gestaltungsmöglichkeiten als Verkehrsminister letztlich begrenzt. Im November 1989 trat Otto Arndt mit dem gesamten Ministerrat unter Willi Stoph zurück. Er starb am 3. Februar 1992. Ein Beitrag für Radio HBW, gesprochen von Julia Blisse.

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1: 4 Uhr.
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2: In der Nacht ist der Himmel meist bewölkt, aber es bleibt trocken. Die Tiefstwerte liegen bei etwa 15 Grad. Am heutigen Freitag liegen die Höchstwerte bei etwa 26 Grad und es wird eine Mischung aus Sonne und Wolken geben. Am Abend sinken die Temperaturen dann auf etwa 22 Grad ab. Mit Regen ist heute nicht zu rechnen. Der weitere Trend. Am Wochenende wird es wieder um einiges wärmer. Die Temperaturen erreichen Werte von etwa 30 Grad. Am Himmel ist überwiegend die Sonne zu sehen und nur vereinzelt zeigen sich leichte Wolken. Niederschlag ist allerdings nicht zu erwarten. Eine angenehme Nacht wünscht Ihnen Vanessa Heinl.
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1: Die Frachtstraße in Quedlinburg. Die Frachtstraße im Süden Quedlinburgs verbindet die Rathenaustraße mit der Süderstadt und geht in die Einhalterstraße über. Die Frachtstraße entstand nach dem Bau der Eisenbahnstrecke im Jahre 1862. In der Frachtstraße lag auch die Zufahrt zum Güterbahnhof. Deshalb wurde die Straße nach den vielen Frachten, die zum Güterbahnhof rollten, benannt. Nach der Verlegung des Zugangs zum Güterbahnhof verlor die Frachtstraße ihre ursprüngliche Bedeutung, aber ihr Name blieb ihr erhalten. Sie hörten einen Bericht über die Straßen Quedlinburgs, gesprochen von Annette Kunert für Radio HBW.

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1: Von Karnallstraße in Staßfurt. Heutzutage sind Straßennamen für eine Orientierung im Straßennetz unentbehrlich. Straßen erzählen aber auch Geschichten und sind so entscheidender Bestandteil der Chronik einer Stadt. Die von Karnallstraße ist eine Parallelstraße der Heuer- und Lindigstraße und des Doberitzer Weges. Mit der Entstehung der Berlepsch-Siedlung entstand eine der kleinsten bergfiskalische Privatstraßen. 1902 erhielt sie ohne Genehmigung des Magistrats oder der Polizei den Namen Südstraße. Da es in Leopoldshall ebenfalls eine Südstraße gab, wurde sie am 24. Mai 1933 in von Karnallstraße umbenannt. Namensgeber war Rudolf Arwin Wilhelm von Karnall. Er lebte von 1804 bis 1874. Karnall erwarb sich mit seinen Kenntnissen zur Niederbringung der ersten Schächte in Staßfurt große Verdienste. Schon in den 50er Jahren des 19. Jahrhunderts erhielt er eine große Ehrung durch die Benennung nach seinem Namen des mengenmäßig häufigsten Salzminerals Karnallit. Karnall gehörte zu den bedeutendsten Persönlichkeiten des preußischen Berg-, Hütten- und Salinewesens. Ein Beitrag von Barbara Stolte für Radio HBW.

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1: Der Amselweg in Stassfurt. Heutzutage sind Straßennamen für eine Orientierung im Straßennetz unentbehrlich. Straßen erzählen aber auch Geschichten und sind so entscheidender Bestandteil der Chronik einer Stadt. An einem einstigen Feldweg im Osten von Stassfurt entstanden in den 1950er Jahren zahlreiche Eigenheime. Der Amselweg verbindet die Heimstraße mit der Oststraße und hat seit 1950 seinen Namen, der ohne Bezug zum Wohnstandort aus der Tierwelt stammt. Das war ein kurzer Bericht über den Amselweg in Stassfurt, heute gesprochen von Gerda Karl für Radio HBW.

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2: Heute ist wohl der Tag, an dem sich das Wetter daran erinnert, dass wir doch noch Sommer haben. Damit man das Wochenende vollkommen genießen kann, heizt die Sonne schon mal bis auf 26 Grad vor. Die Wolken tummeln sich zwar weiterhin am Himmel, doch zum Mittag legen sie dann doch eine kleine Pause ein. Sonnenstrahlen pur heißt es dann bis in die späteren Stunden, dann wird es nämlich wieder wolkiger. Morgen sollten Sie sich dann wohl eincremen, weil das Firmament am Samstag völlig wolkenlos sein könnte. Somit erwarten uns Höchsttemperaturen um die 28 Grad. Erst am Abend wird dann die Kaffeepause der Wolken beendet und es sollte sich eine dünne Decke bilden. Der weitere Trend. In den folgenden Tagen wird die Sonne dann so richtig loslegen. Schnell werden wieder Temperaturen von über 30 Grad möglich sein. Selbst in den nächsten Tagen erwarten uns nur Tieftemperaturen um die 18 Grad. Noch einen schönen Start in diese sommerlichen Tage wünscht Ihnen noch Karl Küsters.
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1: Am Heiligen Brunnen in Quedlinburg. Durch Beschluss des Stadtrates vom 4. September 1906 erhielt diese neue Straße ihren Namen. Der Brunnen wurde aber jedoch nie heilig gesprochen. Im Jahre 1520 wurde er entdeckt und 1550 mit einer Mauer eingefasst. Eine noch gut erhaltene Einfassung des einstigen Brunnens ist noch dicht am Mühlgraben zu finden. In der Chronik von Kegel steht über den Brunnen: Es zog so viel Volkes, worunter auch hohe Standespersonen, herbei, dass diese Gegend täglich wie mit einem Heer überzogen schien. Er, der Brunnen, soll aber binnen 100 Jahren seine Wirkung verloren haben. In der Mitte des 18. Jahrhunderts erneuerte der bekannte Quedlinburger Arzt Dr. Eisfeld diesen Gesundbrunnen und beschrieb und empfahl das Wasser zum Gebrauch. Die Quelle wurde neu gefasst und ein Regendach darüber gebaut, damit man jederzeit an das heilige Wasser heran konnte. Doch wiederum verlor dieser Brunnen seine Anziehungskraft und verfiel. Von den Anwohnern der Straße wurde das Wasser noch als Gebrauchtwasser genutzt. Vor etwa 20 Jahren hatte ein Anwohner die Brunnenanlage noch einmal erneuert, um die alte Quedlinburger Tradition aufleben zu lassen. Über den Straßennamen am Heiligen Brunnen in Quedlinburg, Christine Weber, Radio HBW.

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1: Anfangs ist es noch bewölkt, ab dem Mittag kommt aber die Sonne zum Zuge. Abends tummeln sich dann wieder mehr Wolken am Himmel, die Temperaturen klettern bis dahin auf 27 Grad. Der Sonnabend ist dann durchweg sonnig bei ebenfalls 27 Grad. Und der weitere Trend, am Sonntag werden wieder 30 Grad erreicht, so geht's dann auch in die neue Woche. Dann spielen wieder einige Wolken mit, es bleibt trocken bei bis zu 33 Grad am Dienstag. Einen schönen Freitag wünscht Ihnen Steffen Erfurt.

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1: Das Fahrzeugmuseum in Stassfurt. Seit dem 1. Januar 2009 besteht es. Das, was das Herz vieler Fahrzeugfans in 2- oder 4-Takt-Rhythmus höher schlagen lässt. Das Fahrzeugmuseum Stassfurt, zunächst im historischen Rittergut im Bördedorf Glöte, jetzt nach seinem Umzug im Gewerbegebiet Nord in Stassfurt in der Berlepschstraße. Denn hier können Sie in die motorisierte Vergangenheit eintauchen und all die Fahrzeuge, die zwischen Kap Arkona und Fichtelberg in den vergangenen Jahrzehnten bewegt und gepflegt wurden, bestaunen. Ob nun vom Kinderroller bis zum Dreirad, vom Klappfahrrad bis zum Tandem aus Schwerin, vom Simson SR1 bis zur Viertakt MZ500 oder vom Trabant mit Dachzelt bis hin zum Lada der Polizei. Sie alle, die in den zurückliegenden Jahrzehnten die Fahrzeuggeschichte des Ostens geprägt haben, werden dem Besucher präsentiert. Ob groß oder klein, viele Besucher werden Dinge entdecken, die sie im bisherigen Leben begleitet haben. Der Holzkinderroller, der luftbereifte Metallroller und der Lilliput sind noch bekannt. Bei Fahrrädern der Marken Mifa und Diamant gibt es eine ansehnliche Vielfalt zu entdecken. Die Fahrzeugpalette von Simson und MZ ist bei den ausgestellten Fahrzeugen mit vielen Eigenbauten zu sehen. So der Notarzt Wartburg 353W und der in der Werkstatt stehende Trabant P601. Etwa 300 Fahrzeuge sorgen für ein unvergessliches Erlebnis für die ganze Familie. Bei solch einem Angebot sind große Augen vorprogrammiert. Durch die Reichhaltigkeit der Fahrzeuge, sowohl im technischen als auch im geschichtlichen Bereich, ist das Fahrzeugmuseum aber auch für Projekttage der Schulen und Weiterbildungseinrichtungen zu empfehlen. Dies war ein Bericht über Freizeitmöglichkeiten in der Harzbörde-Region. Heute das Fahrzeugmuseum in Stassfurt von Radio ABB, gesprochen von Jörg Buschmann.

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0: 6 Uhr.
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3: Heute ist wohl der Tag, an dem sich das Wetter daran erinnert, dass wir doch noch Sommer haben. Damit man das Wochenende vollkommen genießen kann, heizt die Sonne schon mal bis auf 26 Grad vor. Die Wolken tummeln sich zwar weiterhin am Himmel, doch zum Mittag legen sie dann doch eine kleine Pause ein. Sonnenstrahlen pur heißt es dann bis in die späteren Stunden, dann wird es nämlich wieder wolkiger. Morgen sollten Sie sich dann wohl eincremen, weil das Firmament am Samstag völlig wolkenlos sein könnte. Somit erwarten uns Höchsttemperaturen um die 28 Grad. Erst am Abend wird dann die Kaffeepause der Wolken beendet und es sollte sich eine dünne Decke bilden. Der weitere Trend. In den folgenden Tagen wird die Sonne dann so richtig loslegen. Schnell werden wieder Temperaturen von über 30 Grad möglich sein. Selbst in den nächsten Tagen erwarten uns nur Tieftemperaturen um die 18 Grad. Noch einen schönen Start in diese sommerlichen Tage wünscht Ihnen noch Karl Küsters.
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1: Hermann Otto Pflaume. Hermann Otto Pflaume wurde am 26. Januar 1830 in Aschersleben geboren. Er entstammte einer alteingesessenen Aschersleben Familie. In der Geschichte der Stadt findet man über die Jahrhunderte hinweg Vertreter der Familie Pflaume als Oberbürgermeister, Bürgermeister, Ratsherr und Weinherr wieder. Hermann Otto Pflaume ging auf das Stephaneum in Aschersleben, das zu der Zeit den Charakter einer höheren Bürgerschule hatte. Ab Ostern 1850 besuchte er die Königliche Bauakademie in Berlin. 1857 beendete er sein Studium mit 2 Examen als Baumeister für den Hochbau sowie für den Wasser- und Eisenbahnbau. Hiermit erwarb er zugleich die Qualifikation zum Staatsbaubeamten. Seine besondere Befähigung und Begabung als Architekt hatte sich schon während des Studiums gezeigt. Er belegte den 2. Platz in einem Wettbewerb von der Bauakademie für ein neues Schloss. Hierfür erhielt er die große goldene Medaille. Ebenfalls noch während des Studiums gelangte er an seinen ersten großen Bauauftrag. Er gestaltete Kölns ersten Zentralbahnhof. Mit dem Rheinland als Region und Köln als Stadt hatte er auf Anhieb das Umfeld gefunden, das ihm die völlige Entfaltung seiner Persönlichkeit ermöglichte. Der von ihm begründete Baustil Neurenaissance italienischer Prägung traf den Geschmack seiner Zeit. Bei den Fabrikanten, Bankiers und Kaufleuten war genügend Geld vorhanden. So errichtete Hermann Otto Pflaume als Star unter den Architekten ihre Villen und Palais. Die Heirat mit einer Kölnerin aus der höheren Bürgerschicht begünstigte dies. Der Freund und Bildhauer Wilhelm Albermann übernahm die bauplastische Gestaltung und schuf zahlreiche Plastiken für seine Bauten. Hermann Otto Pflaume muss ein sehr engagierter und produktiver Mensch gewesen sein. Er war Angehöriger der Kölner Stadtverordnetenversammlung und saß im Aufsichtsrat bzw. Vorstand von 14 Aktiengesellschaften. Mindestens in 8 Vereinen war er Mitglied. Nach einem Kuraufenthalt in Bad Kissingen verstarb Hermann Otto Pflaume am 4. August 1901 in Würzburg. Der TV-Moderator Kai Pflaume ist ein direkter Nachfahre von ihm. Sie hörten einen Bericht über Hermann Otto Pflaume, gesprochen von Gerda Karl für Radio HBW.

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1: Anfangs ist es noch bewölkt, ab dem Mittag kommt aber die Sonne zum Zuge. Abends tummeln sich dann wieder mehr Wolken am Himmel, die Temperaturen klettern bis dahin auf 27 Grad. Der Sonnabend ist dann durchweg sonnig bei ebenfalls 27 Grad. Und der weitere Trend, am Sonntag werden wieder 30 Grad erreicht, so geht's dann auch in die neue Woche. Dann spielen wieder einige Wolken mit, es bleibt trocken bei bis zu 33 Grad am Dienstag. Einen schönen Freitag wünscht Ihnen Steffen Erfurt.

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1: Der Ort Amesdorf. Die erste sichere Erwähnung dieses Ortes als Amelungesdorp geht auf das Jahr 1339 zurück. Amesdorf bedeutet das Dorf des Amelung, dem Sohn des Amal oder Amul. Dem Fürsten Georg III., auch der Gottselige genannt, wurde nach der Teilung 1546 neben Plötzkau, Harzgerode und Günterberge auch das Schloss Warmsdorf zuteil. Warmsdorf ist schon durch seine sogenannte Warmsdorfer Schweiz, einem Laubmischwaldgebiet, ein herrliches Ziel für Wanderer. Auch eine alte Mühle und das Herrenhaus erzählen aus der Vergangenheit dieser Gegend. Amesdorf liegt verkehrsgünstig zwischen der B185 und der B6. Die anliegenden Städte wie Stassfurt, Aschersleben oder Bernburg sind leicht mit Bus oder Bahn zu erreichen. Durch den Ort Amesdorf sowie durch Warmsdorf fließt die Wipper, die unter anderem den sehr schön angelegten Park in Warmsdorf durchquert. Die in Amesdorf befindliche Kirche mit dem Kirchgarten ist eine von vielen Sehenswürdigkeiten. Sport- und Freizeitmöglichkeiten bietet der neu angelegte Sportplatz in Amesdorf mit Tennisplatz, Kleinfeld-Fußballanlage und 60 Meter Laufbahn. Das Vereinsleben prägen die Feuerwehr, der Sportverein und der Geflügelzüchterverein. In den letzten Jahren siedelten sich hier auch mehrere Gewerbetreibende an. Sie hörten einen Beitrag über den Ort Amesdorf, gesprochen von Patrick Köpsling für Radio HBW.

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1: 7 Uhr.
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3: Heute ist wohl der Tag, an dem sich das Wetter daran erinnert, dass wir doch noch Sommer haben. Damit man das Wochenende vollkommen genießen kann, heizt die Sonne schon mal bis auf 26 Grad vor. Die Wolken tummeln sich zwar weiterhin am Himmel, doch zum Mittag legen sie dann doch eine kleine Pause ein. Sonnenstrahlen pur heißt es dann bis in die späteren Stunden, dann wird es nämlich wieder wolkiger. Morgen sollten Sie sich dann wohl eincremen, weil das Firmament am Samstag völlig wolkenlos sein könnte. Somit erwarten uns Höchsttemperaturen um die 28 Grad. Erst am Abend wird dann die Kaffeepause der Wolken beendet und es sollte sich eine dünne Decke bilden. Der weitere Trend. In den folgenden Tagen wird die Sonne dann so richtig loslegen. Schnell werden wieder Temperaturen von über 30 Grad möglich sein. Selbst in den nächsten Tagen erwarten uns nur Tieftemperaturen um die 18 Grad. Noch einen schönen Start in diese sommerlichen Tage wünscht Ihnen noch Karl Küsters.
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Die Ferien in Sachsen-Anhalt haben begonnen und viele Urlauber starten, oft mit dem Flugzeug, in ferne Länder. Doch über den Wolken stellen sich mitunter allerlei Beschwerden ein. Druck auf den Ohren und trockene Luft machen manchen Passagieren zu schaffen. Zusätzlich ist bei einigen Menschen das Risiko für eine Thrombose erhöht. Damit der Flug das Urlaubsvergnügen nicht schmälert, hat die Techniker Krankenkasse in Sachsen-Anhalt einige Tipps zum beschwerdefreien Fliegen parat. Permanenter Druck auf den Ohren bereitet vielen Flugreisenden unangenehme Beschwerden. Hier kann Kaugummi kauen oder herzhaftes Gähnen helfen, den Druck aus den Ohren zu bekommen. Effektiv ist ebenso das sogenannte Valsalva-Manöver, bei dem die Nase zugehalten und bei geschlossenem Mund die Luft gegen die Gaumenplatte gedrückt wird. Das macht die Verbindung zwischen Rachenraum und Mittelohr wieder frei. Nach einem leichten Knacken im Ohr ist der nervende Druck verschwunden. Kinder sollten wegen des Druckanstiegs bei Sinkflug möglichst nicht schlafen und am besten etwas lutschen oder kauen. Haben die Kids eine Erkältung, dann können vorbeugend ein paar abschwellende Nasentropfen hilfreich sein. Stark erkältete Babys sollten überhaupt nicht fliegen. Beim Starten und Landen kann ein Schnuller oder das Fläschchen helfen. Da die Luft in Flugzeugen extrem trocken ist, kann es insbesondere bei Langstreckenflügen zu Reizungen der Schleimhäute und der Augen kommen. Daher wird Kontaktlinsenträgern empfohlen, während des Fluges eine Brille zu tragen. Außerdem benötigt der Körper in der Luft mehr Flüssigkeit. Zu wenig davon kann beispielsweise dazu führen, dass das Blut eindickt und dadurch das Thromboserisiko steigt. Experten raten deshalb, das Doppelte der normalen Trinkmenge zu sich zu nehmen. Das gilt insbesondere für Kinder und ältere Menschen. Als Faustregel gilt hier 150 Milliliter pro Flugstunde. Passagieren mit Krampfadern rät die TK, während des Fluges Kompressionsstrümpfe zu tragen. Im Sitzen sollten sie immer wieder die Bein- und Fußmuskulatur anspannen und locker lassen, um den Blutkreislauf in Gang zu halten. Einen angenehmen Flug wünscht Ihnen Mandy Politz von Radio HBW.

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1: Anfangs ist es noch bewölkt, ab dem Mittag kommt aber die Sonne zum Zuge. Abends tummeln sich dann wieder mehr Wolken am Himmel. Die Temperaturen klettern bis dahin auf 27 Grad. Der Sonnabend ist dann durchweg sonnig bei ebenfalls 27 Grad. Und der weitere Trend, am Sonntag werden wieder 30 Grad erreicht. So geht's dann auch in die neue Woche. Dann spielen wieder einige Wolken mit. Es bleibt trocken bei bis zu 33 Grad am Dienstag. Einen schönen Freitag wünscht Ihnen Steffen Erfurt.

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1: Alle Unternehmungslustigen sind nun wieder gefragt, was kann man am Wochenende machen und auch darüber hinaus. Das verrät Ihnen heute Steffen Erfurt. Da geht's zunächst los mit dem Forellenfest in Ilsenburg. Ein abwechslungsreiches Fest für die ganze Familie im und um den Forellenpark im Herzen der Stadt. Sie finden dort unter anderem einen bunten Handwerker- und Vereinsmarkt. Am Nachmittag steht die Kinder-Mitmach-Konzertparty mit der Doniki-Crew auf der Bühne. Für die Abendunterhaltung sorgt Atemlos. Und nach dem Feuerwerk gibt's noch Party bis in die Nacht. Besuchen Sie mal das Forellenfest in Ilsenburg morgen ab 13 Uhr rund um den Forellenpark. Und wenn es draußen wieder so richtig warm wird, wo findet man am besten Abkühlung? In und um Aschersleben bietet sich da die Eine an. Und so steht also die Flusswanderung auf dem Programm. Entlang der Eine geht's auf gut 1,5 Kilometern zum Kuhkopp, unter der Burgplatzbrücke hindurch zur alten Malzmühle. Stadtansichten, die vom Festland aus unsichtbar sind. Entsprechende Schuhe und Wanderstöcke sind dringend empfohlen, es sei denn, die Sonne hat die Eine ausgetrocknet. Anmeldungen für die Flusswanderung mit Badebahne in der Ahne nimmt die Touristinfo entgegen. Und die Wanderung beginnt morgen um 14.30 Uhr und um 16 Uhr und auch am Sonntag um 10 Uhr und noch einmal um 11.30 Uhr. In Quedlinburg gibt's Vivaldi. Das Ensemble Vivaldi Connection spielt in seinem Programm Alles Vivaldi verschiedene Werke des Komponisten. Jedes dieser Stücke verbindet die für Vivaldi typische faszinierende Schönheit. Neben dem Sommer aus den vier Jahreszeiten erklingen weitere Solokonzerte und Orchesterwerke. Das Ganze morgen um 19 Uhr in der Benediktinikirche in Quedlinburg. So auf dem letzten Drücker können Sie noch eine Ausstellung in Bernburg besichtigen. Udo Isensee zeigt Bernburger Stadtansichten als Kohlezeichnungen. Und so lautet dann auch der Titel der Schau, Bernburg schwarz auf weiß. Diese endet allerdings am Sonntag in der Marienkirche in Bernburg. Schnappen Sie sich eine Decke und packen Sie Ihren Korb und dann auf zur Picknickparty nach Aschersleben. Bei leckeren Snacks und Getränken, Musik und Kinderspaß können Sie einen gemütlich unterhaltsamen Nachmittag im Schatten der großen Bäume verbringen. Der Eintritt ist frei am Sonntag im Stadtpark Aschersleben. Das Ganze können Sie auch verbinden mit einer Stadtführung am Sonntag in Aschersleben. Begeben Sie sich mit dem Stadtführer auf einen Spaziergang zu 150 Jahren Gartenkultur in Aschersleben. Auf dem Weg von der Weltzeituhr auf der Herrenbreite bis zum Eineufer begegnen Ihnen 200-jährige Eschen, Linden und Ahornbäume. Die Stadtgeschichte kommt auch nicht zu kurz. Entlang der Promenade begegnen Ihnen unter anderem mit dem Rondell und dem Zisterzienserkloster St. Marien etwa 800 Jahre Stadtgeschichte. Die Stadtführung Gärten, Kloster und Promenaden findet am Sonntag um 10.30 Uhr statt. Treffpunkt ist die Touristinfo. Gemütliche Stunden finden Sie in Endorf, in entspannter Atmosphäre bei Kaffee und Kuchen. Das bietet der Verein Endorfer Dorfgemeinschaft. Dazu eingeladen sind die Herzart Schalmeien-Freunde aus Nachterstedt. Ein stimmungsvoller Nachmittag unter den Ahornbäumen an der St. Niklaskirche in Endorf am Sonntag ab 15 Uhr. Und eine Ferienwerkstatt für Kinder in Hohenerxleben. Sägen, Hämmern, Bohren, Schrauben, das alles gehört dazu, wenn man ein Objekt aus Holz bauen will. Kinder ab 6 Jahre können unter fachkundiger Anleitung eigene Ideen für Holzspielzeug oder dekorative Holzobjekte für den Garten entwickeln und diese gestalten. Gesägt und gebohrt wird vom Montag bis Freitag und in der darauffolgenden Woche auch nochmal, das immer von 10 bis 16 Uhr. Die Ferienwerkstatt für Kinder im Schloss Hohenerxleben ist aber nicht ganz kostenlos. Das kostet eine, wie soll ich sagen, große Kleinigkeit. Das waren unsere kleinen und auch feinen Freizeittipps. Da haben Sie bestimmt etwas für sich entdeckt und ich wünsche Ihnen viel Spaß. Im Studio war Steffen Erfurt.
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2: Heute ist wohl der Tag, an dem sich das Wetter daran erinnert, dass wir doch noch Sommer haben. Damit man das Wochenende vollkommen genießen kann, heizt die Sonne schon mal bis auf 26 Grad vor. Die Wolken tummeln sich zwar weiterhin am Himmel, doch zum Mittag legen sie dann doch eine kleine Pause ein. Sonnenstrahlen pur heißt es dann bis in die späteren Stunden, dann wird es nämlich wieder wolkiger. Morgen sollten Sie sich dann wohl eincremen, weil das Firmament am Samstag völlig wolkenlos sein könnte. Somit erwarten uns Höchsttemperaturen um die 28 Grad. Erst am Abend wird dann die Kaffeepause der Wolken beendet und es sollte sich eine dünne Decke bilden. Der weitere Trend. In den folgenden Tagen wird die Sonne dann so richtig loslegen. Schnell werden wieder Temperaturen von über 30 Grad möglich sein. Selbst in den nächsten Tagen erwarten uns nur Tieftemperaturen um die 18 Grad. Noch einen schönen Start in diese sommerlichen Tage wünscht Ihnen noch Karl Küsters.
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1: Die Paternosterklippe bei Ilsenburg. Bei einem Paternoster handelt es sich entweder um das wichtigste christliche Gebet im Gottesdienst, dem Vaterunser, oder um einen Aufzug, dessen Kabinen nicht verschlossen sind und permanent langsam in Bewegung gehalten werden. Oder aber was ganz anderes, nämlich die Paternosterklippe nahe der Plessenburg. Dies ist ein ganz besonderer Felsen und den finden Sie auf einer Höhe von 522 Meter über Normalnull nahe der Stadt Ilsenburg, etwa 2,8 Kilometer süd-südwestlich des Ilsenburger Kernorts, allerdings nur per Luftlinie gemessen. Das Ganze ist dann eine besondere Felsformation aus Ilsetalgranit und ist durch eine intensive Wollsackverwitterung hervorgegangen. Die Paternosterklippe zählt zu den geologischen Naturdenkmälern und zu den in der Region zahlreich vorkommenden Harzklippen. Und da der Begriff Wollsackverwitterung auch nicht jeden Tag in unserem Programm vorkommt, hier eine kurze Erklärung. Eine Wollsackverwitterung, seltener auch Matratzenverwitterung genannt, ist eine besondere Erscheinungsform der Verwitterung von Gesteinen. Durch das Zusammenwirken von physikalischen und chemischen Prozessen entstehen bei der Wollsackverwitterung kantengerundete Gesteinsblöcke, die wie Kissen, Matratzen oder eben wie Wollsäcke übereinander gestapelt liegen. Der bildliche Begriff Wollsack leitet sich dabei von mit Wolle gefüllten, groben Säcken ab, die insbesondere historisch sowohl als Schlafunterlage als auch zum Transport von Wolle verwendet wurden. Vom Fels bietet sich bei guten Sichtbedingungen ein weiter Blick über das Ilsetal bis hin zum Brocken. Und dann gibt es noch die Sage, von der die Paternosterklippe ihren Namen ableiten soll. Die hat etwas mit dem letzten Vaterunser von Nonnen zu tun, die auf der Flucht vor Raubrittern sich lieber in den Tod stürzten, als sich zu ergeben. Aber das ist schon wieder eine andere Geschichte. Am besten, Sie besuchen erst einmal die Paternosterklippe selbst. Sie hörten einen kurzen Bericht über die Paternosterklippe bei Ilsenburg, gesprochen von Gerda Karl für Radio HBW.

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1: Anfangs ist es noch bewölkt, ab dem Mittag kommt aber die Sonne zum Zuge. Abends tummeln sich dann wieder mehr Wolken am Himmel. Die Temperaturen klettern bis dahin auf 27 Grad. Der Sonnabend ist dann durchweg sonnig bei ebenfalls 27 Grad. Und der weitere Trend, am Sonntag werden wieder 30 Grad erreicht. So geht's dann auch in die neue Woche. Dann spielen wieder einige Wolken mit. Es bleibt trocken bei bis zu 33 Grad am Dienstag. Einen schönen Freitag wünscht Ihnen Steffen Erfurt.

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1: Diese schicken wir auch heute auf die Reise. Die Reise beginnt in der Stadt Aschersleben. Gesundheit und Zufriedenheit, das wünschen wir. Alfred Ladi und Gerhard Wolf zum jeweils 85. Wiegenfest, aber auch Marlene Thieme zum 80. Jubiläum. Hallo in Aschersleben, meine liebe Christa Kern. Du bist mir fast durch die Lappen gegangen, aber jetzt gratuliere ich dir ganz, ganz herzlich zu deinem Geburtstag und wünsche alles, alles Gute. Hab einen schönen Tag mit deinem Peter und irgendwann hören wir von uns. Tschüss! Wir grüßen in Freckleben Gundula Huber zum 70. Jubiläum und machen in Frohse weiter, weil dort eine goldene Hochzeit gefeiert wird. Wir beglückwünschen Waldemar und Gudrun Stockhaus ganz herzlich. In Gatersleben und Güsten wird auch eine goldene Hochzeit gefeiert. Wir gratulieren in Gatersleben Manfred und Elke Schröder und in Güsten Manfred und Monika Schiele. Wünschen natürlich auch einen schönen Tag und dazu noch viele schöne gemeinsame Jahre. In Hecklingen wohnt Angela Barowski und wir beglückwünschen diese Hörerin ganz herzlich zum 70. Jubiläum. Weiter geht es mit der nächsten Gratulation zu einer goldenen Hochzeit, denn in Hettstedt feiern Frank und Eva Brettschneider ihr Ehejubiläum. Auch diesem Ehepaar wünschen wir einen angenehmen Tag und noch viele schöne gemeinsame Jahre. Wir schauen in Holm vorbei und wünschen Monika Lange zum 85. Geburtstag Zufriedenheit und persönliches Wohlergehen. Es geht weiter, wir erreichen Ilberstedt und Löderburg, weil auch dort Ehejubiläen gefeiert werden. Alles Gute zur goldenen Hochzeit wünschen wir in Ilberstedt Frank und Ingrid Mayburg und in Löderburg Werner und Renate Michael. In Sandersleben wird Geburtstag gefeiert, denn Gisela Nebert vollendet das 75. Lebensjahr. Auch alles Gute für sie. Wir erreichen Schneidlingen und gratulieren auch hier zu einer goldenen Hochzeit. Martin und Ruth Kabel schlossen vor 50 Jahren den Bund fürs Leben. Einen angenehmen Tag wünschen wir und für die kommenden Jahre natürlich alles Gute. Zum Schluss haben wir noch zwei Geburtstagsgrüße zu verteilen. In Welpsleben wünschen wir Josef Marquardt zum 95. Wiegenfest Zufriedenheit und Gesundheit und in Winningen Wolfgang Dietsch zum 75. Geburtstag das Gleiche. Einen schönen Tag im Kreise Ihrer Lieben und alles erdenklich Gute wünscht allen Genannten und natürlich auch den vielen ungenannten Jubilaren Gerda Karl vom Radio HBW-Team.
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2: 9 Uhr.
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4: Heute ist wohl der Tag, an dem sich das Wetter daran erinnert, dass wir doch noch Sommer haben. Damit man das Wochenende vollkommen genießen kann, heizt die Sonne schon mal bis auf 26 Grad vor. Die Wolken tummeln sich zwar weiterhin am Himmel, doch zum Mittag legen sie dann doch eine kleine Pause ein. Sonnenstrahlen pur heißt es dann bis in die späteren Stunden, dann wird es nämlich wieder wolkiger. Morgen sollten Sie sich dann wohl eincremen, weil das Firmament am Samstag völlig wolkenlos sein könnte. Somit erwarten uns Höchsttemperaturen um die 28 Grad. Erst am Abend wird dann die Kaffeepause der Wolken beendet und es sollte sich eine dünne Decke bilden. Der weitere Trend. In den folgenden Tagen wird die Sonne dann so richtig loslegen. Schnell werden wieder Temperaturen von über 30 Grad möglich sein. Selbst in den nächsten Tagen erwarten uns nur Tieftemperaturen um die 18 Grad. Noch einen schönen Start in diese sommerlichen Tage wünscht Ihnen noch Karl Küsters.
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1: Am Schiffbleek in Quedlinburg. Die Bedeutung des Namens ist nicht eindeutig geklärt. In alten Schriften wird diese Stelle mit Skepmühle bezeichnet. Es ist zu vermuten, dass das Wort frei in unsere Sprache übersetzt Schiffsmühle heißt. Sie könnte hier gelegen haben und ein Wasserrad auf sich getragen haben, das durch die Strömung des Wassers angetrieben wurde. Eine andere Erklärung ist, dass diese Mühle etwas weiter westlich an der Kunst lag und dort als Wasserpumpe fungierte, um Wasser auf den Burgberg zu bringen, denn eine Quelle war auf dem Burgberg nicht vorhanden. Rohre für ein solch technisches Werk hatte man bei der Befestigung des Südturmes gefunden. Das würde auch erklären, warum diese Stelle nicht an der Schiffsmühle, sondern Schiffsbleek hieß. Bleek wäre einfach mit Platz oder Bucht zu übersetzen. Man nimmt an, dass die Schiffsmühle schon zur Gründungszeit des Marienklosters im Jahre 986 bestand. Erste Schiffsmühlen treten bereits im Jahre 526 auf dem europäischen Kontinent auf. So ist es ohne weiteres möglich, dass eine solche im Jahre 986 auch in Quedlinburg bestand. Die Bebauung dieses Straßenzuges erfolgte kurz vor der Jahrhundertwende. Über den Straßennamen am Schiffbleek in Quedlinburg, Christine Weber, Radio HBW.

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1: Anfangs ist es noch bewölkt, ab dem Mittag kommt aber die Sonne zum Zuge. Abends tummeln sich dann wieder mehr Wolken am Himmel. Die Temperaturen klettern bis dahin auf 27 Grad. Der Sonnabend ist dann durchweg sonnig bei ebenfalls 27 Grad. Und der weitere Trend, am Sonntag werden wieder 30 Grad erreicht. So geht's dann auch in die neue Woche. Dann spielen wieder einige Wolken mit. Es bleibt trocken bei bis zu 33 Grad am Dienstag. Einen schönen Freitag wünscht Ihnen Steffen Erfurt.

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1: Eigentlich sollen die Konzerte von Jerry Dammers Band große Partys sein, die ein friedliches Zusammenleben propagieren. Doch auf der Tour 1980 schlagen sich die Fans immer wieder gegenseitig die Köpfe ein. In Cambridge legt sich der Sänger der Band mit einem Türsteher an, der die Fans drangsaliert. Daraufhin werden zwei Bandmitglieder verhaftet, wegen angeblicher Anstiftung zu Tumulten. Nach dieser Erfahrung bricht die Band die Tour ab. Die Aggressivität in den Musikclubs spiegelt die Stimmung auf den Straßen Großbritanniens wider. Die Arbeitslosenquote steigt und rassistische Übergriffe sind an der Tagesordnung. In den Industriestädten im Norden Englands werden die Geschäfte reihenweise geschlossen. In Glasgow sieht Jerry Dammers, wie alte Frauen ihr Hab und Gut auf der Straße verkaufen. Seit Margaret Thatcher Premierministerin ist, hat Jerry das Gefühl, das ganze Land falle auseinander. Die düstere Stimmung im Land bringt Jerry in einem Song auf den Punkt, der wenig später in Großbritannien zum Hit werden soll. Im Juli 1981 wird ganz Großbritannien von Gewaltausbrüchen erschüttert. Ausgehend von Liverpool und Birmingham breiten sich die Straßenschlachten am 10. Juli über das gesamte Land aus. Angeführt werden sie von farbigen Jugendlichen, die sich gegen den alltäglichen Rassismus der Polizei zur Wehr setzen. Doch auch weiße Jugendliche machen ihrer Wut über die Zustände im Land Luft. Einen Tag nach Beginn der Unruhen erreicht der Song von Jerry Dammers die Nummer 1 der Charts. Die Bilder der Aufstände sind im britischen Fernsehen fast immer mit dem Song der Specials unterlegt. Ghost Town.

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2: 10 Uhr.
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3: Heute ist wohl der Tag, an dem sich das Wetter daran erinnert, dass wir doch noch Sommer haben. Damit man das Wochenende vollkommen genießen kann, heizt die Sonne schon mal bis auf 26 Grad vor. Die Wolken tummeln sich zwar weiterhin am Himmel, doch zum Mittag legen sie dann doch eine kleine Pause ein. Sonnenstrahlen pur heißt es dann bis in die späteren Stunden, dann wird es nämlich wieder wolkiger. Morgen sollten Sie sich dann wohl eincremen, weil das Firmament am Samstag völlig wolkenlos sein könnte. Somit erwarten uns Höchsttemperaturen um die 28 Grad. Erst am Abend wird dann die Kaffeepause der Wolken beendet und es sollte sich eine dünne Decke bilden. Der weitere Trend. In den folgenden Tagen wird die Sonne dann so richtig loslegen. Schnell werden wieder Temperaturen von über 30 Grad möglich sein. Selbst in den nächsten Tagen erwarten uns nur Tieftemperaturen um die 18 Grad. Noch einen schönen Start in diese sommerlichen Tage wünscht Ihnen noch Karl Küsters.
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1: Die Tierwelt des Selketals. Die reiche Tierwelt des Selketals erschließt sich nicht auf den ersten Blick. Da die Tiere sehr versteckt leben, muss man Geduld und Kenntnis über deren Lebensweise haben. Der Rothirsch war in diesem Gebiet häufig anzutreffen. Aus Korsika und Sardinien kommende Mufflons wurden im Selketal ausgesetzt. Im Laufe der Zeit entwickelte sich im Selketal der größte Muffelwildbestand Europas. Im Winter kann man das Wild auf dem Kammweg zur Burg Falkenstein beobachten. Zum Jagdwildbestand gehören noch Rehe, Wildschweine und die seltenen Dammhirsche. Der Fuchs ist ebenfalls vertreten. Obwohl er sehr intensiv bejagt wird, ist der Bestand zu groß. Bedeutsam sind die Bestände der Wildkatzen und bestimmter Fledermausarten. Die Fledermäuse sind auf dem Falkenstein zu Hause. In den Balkenlöchern der Keller und auch in den Mauerritzen haben sie ihren Lebensraum gefunden. Auch sollten wir nicht vergessen, dass der Dachs und der Steinmarder sowie der Edelmarder im Selketal leben. Sehr selten kann man auch noch das Wiesel und das Mauswiesel sehen. Unter den Lurchen ist der schwarz-gelb gefleckte Feuersalamander am häufigsten zu sehen. Nach starkem Regen findet man ihn auf dem Weg zur Burg. Seltener erscheinen die Bergeidechse, die Blindschleiche und die Glattnatter. Aufmerksame Wanderer können im Sommer die Selkeforelle beobachten. Zum Vogelreichtum zählen der Rote Milan, der Bussard, der Stieglitz, der Kleiber und noch viele mehr. Äußerst selten hört man auch den Uhu. Ende der 80er Jahre entdeckte man ungefähr 400 bis 500 Brutpaare von Mauerseglern. Natürlich darf der Falke nicht fehlen, er gab der Burg nämlich den Namen. Der Turmfalke ist einer der häufigsten Greifvögel unserer Gegend. Unter den Schmetterlingen finden wir den Kaisermantel, den Perlmuttfalter, den Fuchs und das Tagfauenauge. Zahlreiche Schnecken finden wir am Wegesrand und an kalkreichen Stellen die Weinbergschnecke. Aber auch die Bernsteinschnecke ist dort vorzufinden. Aus verschiedenen Schriften geht hervor, dass die Tierwelt im Selketal sich über die Jahrhunderte hinweg verändert hat. Im Sachsenspiegel wird der Harz als einer der drei Reichsbannforste erwähnt. Dort duldeten die Menschen die wilden Tiere. Die Bevölkerung erlitt große Schäden durch Bären, Füchse und Wölfe, sodass auf sie Jagd gemacht wurde. Das Amts- und Erbbuch Falkenstein von 1586 gibt an, dass im Teich des Rittergutes Karpfen und andere Speisefische schwammen. Um 1780 wurde den Fürstern die Jagd auf Nachtigallen verboten. Es war für sie ein guter Nebenverdienst. Im Jahre 1798 wurde der letzte Wolf gesehen. Der letzte Luchs wurde laut eines Beleges im Jahr 1818 gesehen. Das Selketal wurde 1961 zum Naturschutzgebiet erklärt. Es umfasste zunächst eine Größe von rund 75 Hektar und verlief am linken und am rechten Ufer der Selke. 1994 wurde das Naturschutzgebiet Selketal erweitert. Hinzu kamen die Gegend um die Orte Panzfelde und Maisdorf. Das Gebiet wurde um etliche Hektar vergrößert. Gerda Karl, Radio HBW.

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1: Anfangs ist es noch bewölkt, ab dem Mittag kommt aber die Sonne zum Zuge. Abends tummeln sich dann wieder mehr Wolken am Himmel. Die Temperaturen klettern bis dahin auf 27 Grad. Der Sonnabend ist dann durchweg sonnig bei ebenfalls 27 Grad. Und der weitere Trend, am Sonntag werden wieder 30 Grad erreicht. So geht's dann auch in die neue Woche. Dann spielen wieder einige Wolken mit. Es bleibt trocken bei bis zu 33 Grad am Dienstag. Einen schönen Freitag wünscht Ihnen Steffen Erfurt.

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1: Alle Unternehmungslustigen sind nun wieder gefragt, was kann man am Wochenende machen und auch darüber hinaus. Das verrät Ihnen heute Steffen Erfurt. Da geht's zunächst los mit dem Forellenfest in Ilsenburg. Ein abwechslungsreiches Fest für die ganze Familie im und um den Forellenpark im Herzen der Stadt. Sie finden dort unter anderem einen bunten Handwerker- und Vereinsmarkt. Am Nachmittag steht die Kinder-Mitmach-Konzertparty mit der Doniki-Crew auf der Bühne. Für die Abendunterhaltung sorgt Atemlos. Und nach dem Feuerwerk gibt's noch Party bis in die Nacht. Besuchen Sie mal das Forellenfest in Ilsenburg morgen ab 13 Uhr rund um den Forellenpark. Und wenn es draußen wieder so richtig warm wird, wo findet man am besten Abkühlung? In und um Aschersleben bietet sich da die eine an. Und so steht also die Flusswanderung auf dem Programm. Entlang der Eine geht's auf gut 1,5 Kilometern zum Kuhkopf, unter der Burgplatzbrücke hindurch zur alten Malzmühle. Stadtansichten, die vom Festland aus unsichtbar sind. Entsprechende Schuhe und Wanderstöcke sind dringend empfohlen, es sei denn, die Sonne hat die Eine ausgetrocknet. Anmeldungen für die Flusswanderung mit Badebahne in der Ahne nimmt die Touristinfo entgegen. Und die Wanderung beginnt morgen um 14.30 Uhr und um 16 Uhr und auch am Sonntag um 10 Uhr und noch einmal um 11.30 Uhr. In Quedlinburg gibt's Vivaldi. Das Ensemble Vivaldi Connection spielt in seinem Programm Alles Vivaldi verschiedene Werke des Komponisten. Jedes dieser Stücke verbindet die für Vivaldi typische faszinierende Schönheit. Neben dem Sommer aus den 4 Jahreszeiten erklingen weitere Solokonzerte und Orchesterwerke. Das Ganze morgen um 19 Uhr in der Benediktinikirche in Quedlinburg. So auf dem letzten Drücker können Sie noch eine Ausstellung in Bernburg besichtigen. Udo Isensee zeigt Bernburger Stadtansichten als Kohlezeichnungen. Und so lautet dann auch der Titel der Schau, Bernburg schwarz auf weiß. Diese endet allerdings am Sonntag in der Marienkirche in Bernburg. Schnappen Sie sich eine Decke und packen Sie Ihren Korb und dann auf zur Picknickparty nach Aschersleben. Bei leckeren Snacks und Getränken, Musik und Kinderspaß können Sie einen gemütlich unterhaltsamen Nachmittag im Schatten der großen Bäume verbringen. Der Eintritt ist frei am Sonntag im Stadtpark Aschersleben. Das Ganze können Sie auch verbinden mit einer Stadtführung am Sonntag in Aschersleben. Begeben Sie sich mit dem Stadtführer auf einen Spaziergang zu 150 Jahren Gartenkultur in Aschersleben. Auf dem Weg von der Weltzeituhr auf der Herrenbreite bis zum Eineufer begegnen Ihnen 200-jährige Eschen, Linden und Ahornbäume. Die Stadtgeschichte kommt auch nicht zu kurz. Entlang der Promenade begegnen Ihnen unter anderem mit dem Rondell und dem Zisterzienserkloster St. Marien etwa 800 Jahre Stadtgeschichte. Die Stadtführung Gärten, Kloster und Promenaden findet am Sonntag um 10.30 Uhr statt. Treffpunkt ist die Touristinfo. Gemütliche Stunden finden Sie in Endorf, in entspannter Atmosphäre bei Kaffee und Kuchen. Das bietet der Verein Endorfer Dorfgemeinschaft. Dazu eingeladen sind die Herzart Schalmeien-Freunde aus Nachterstedt. Ein stimmungsvoller Nachmittag unter den Ahornbäumen an der St. Niklaskirche in Endorf am Sonntag ab 15 Uhr. Und eine Ferienwerkstatt für Kinder in Hohenerxleben. Sägen, Hämmern, Bohren, Schrauben, das alles gehört dazu, wenn man ein Objekt aus Holz bauen will. Kinder ab 6 Jahre können unter fachkundiger Anleitung eigene Ideen für Holzspielzeug oder dekorative Holzobjekte für den Garten entwickeln und diese gestalten. Gesägt und gebohrt wird vom Montag bis Freitag und in der darauffolgenden Woche auch nochmal, das immer von 10 bis 16 Uhr. Die Ferienwerkstatt für Kinder im Schloss Hohenerxleben ist aber nicht ganz kostenlos. Das kostet eine, wie soll ich sagen, große Kleinigkeit. Das waren unsere kleinen und auch feinen Freizeittipps. Da haben Sie bestimmt etwas für sich entdeckt und ich wünsche Ihnen viel Spaß. Im Studio war Steffen Erfurt.
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3: 11 Uhr.
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5: Heute ist wohl der Tag, an dem sich das Wetter daran erinnert, dass wir doch noch Sommer haben. Damit man das Wochenende vollkommen genießen kann, heizt die Sonne schon mal bis auf 26 Grad vor. Die Wolken tummeln sich zwar weiterhin am Himmel, doch zum Mittag legen sie dann doch eine kleine Pause ein. Sonnenstrahlen pur heißt es dann bis in die späteren Stunden, dann wird es nämlich wieder wolkiger. Morgen sollten Sie sich dann wohl eincremen, weil das Firmament am Samstag völlig wolkenlos sein könnte. Somit erwarten uns Höchsttemperaturen um die 28 Grad. Erst am Abend wird dann die Kaffeepause der Wolken beendet und es sollte sich eine dünne Decke bilden. Der weitere Trend. In den folgenden Tagen wird die Sonne dann so richtig loslegen. Schnell werden wieder Temperaturen von über 30 Grad möglich sein. Selbst in den nächsten Tagen erwarten uns nur Tieftemperaturen um die 18 Grad. Noch einen schönen Start in diese sommerlichen Tage wünscht Ihnen noch Karl Küsters.
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1: Läppelschaden. Früher wurd noch kein Supermarkt und auch noch kein Coop-Center jaf, bloß kleine Tante-Emma-Geschäfte. Da war bei uns in Kochstedt in der Rosmarienstraße auch so ein Lebensmittelladen. Kolonialwaren stünd da dran. Man konnte da Soldheringe, suren Kohl und sure Jurken und auch Häderschläber Räumensaft geben. Natürlich jafet auch Mehl und Steinöl und Zucker, geregerten Fisch und auch duftigen Harzkäse. Das alles und noch mehr jafet in ungemein aparten Geruch. Eben na Kolonialwaren. Damals stünd die Ware nun nicht so fein verpackt in die Reale wie heute. Nee, Surkohl und sure Jurken und Soldheringe, Steinöl und auch Räumensaft jafet in die rote Feder und Mehl und Zucker in Säcke. Da waren wohl so 150 Pfund drinne. Für uns Kinder war besonders interessant, dass vorne auf dem Ladentisch die rote Gläser standen mit schönen bunten Bäulchen drinne. Der Kopmann harre nur dadurch, dass er das alles aufwägen und in Papier wickeln oder in Tuten machen musste, ganz schön watte Daune. Da war er froh, wenn auf und tau mal eine Abwechslung harre. 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
1: Heute bleibt es den Großteil des Tages teilweise bewölkt bei angenehmen Sommertemperaturen von bis zu 26 Grad. Regnerisch oder windig wird es erst einmal auch nicht. Morgen sieht es dann noch ähnlich aus, nur minimal besser. Es wird 1 bis 2 Grad wärmer und im früheren Tagesverlauf nicht ganz so bewölkt. Der weitere Trend. Der Übergang vom Wochenende zur neuen Woche wird dann wirklich sommerlich. Das Thermometer kommt hoch auf bis zu 30 Grad und die Sonne zeigt sich meist in ihrer Gänze. Einen schönen Start ins Wochenende wünscht noch Karl Küsters.
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3: Hallo aus Tauschers Plattenkiste, sagt der Alex. Wir sind weiter in der schönsten Zeit des Jahres. Kann im Winter wie im Sommer der Fall sein, im Herbst wie im Frühjahr. Hauptsache, es ist eben, ja, Urlaub. Und damit nun viel Spaß im fünften Teil der Urlaubslieder aus meinem Archiv.

ab in den Urlaub. Die Höhner gaben das Motto aus, dem wir nicht widerwillig, sondern voller Begeisterung folgen. Aber weil das Urlaubskontingent bei den meisten Berufstätigen hierzulande begrenzt ist und sich der Geldbeutel auch nicht einfach so vermehrt, gibt es zwei plausible Wünsche, die jetzt vom Eilemann-Trio vorgetragen werden.

Tosch, man müsste viel mehr Urlaub haben. Wem sagen Sie das? Urlaub kann man ja mit Gleitzeittagen hier und da ein wenig auffüllen. Manche nehmen auch einfach so einen gelben Zettel, der ja inzwischen auch digital verteilt wird. Wie auch immer, der Urlaub, der bleibt verglichen mit den Arbeitstagen in der Minderheit. Trauriges Schicksal. Genauso auch die Tatsache, dass man nach dem Urlaub gar nicht mehr zur Arbeit will, weil man schon vom Urlaub allein urlaubsreif sein kann.

0: Und im Büro schlafe ich mich endlich einmal aus.
1: Uah, schnarch, schnarch. Ich grüße die Amtsstuben dieses Landes, wo dieser Büroschlaf vielleicht möglich ist. Nein, Scherz, alles Vorurteile. Liebe Beamte, Sie sind tagtäglich fleißig und selbstlos für unser aller Wohl tätig. Deswegen gönne ich Ihnen auch den schönsten Urlaub, zum Beispiel am Mittelmeer.

Da klingt die Bouzouki. Vom Urlaubsland Griechenland schwärmte der Salzburger Schlagersänger und Komponist Walter Oberbrandacher hier in Tauschers Plattenkiste der Kultserie auf dieser Welle. Urlaubslieder für jeden Geschmack, auf jeden Fall tierisch gute Musik.

0: Genau, der Hahn hat auch etwas zu schreien. Nochmal Urlaub auf dem Bauernhof, empfohlen diesmal von Heino. Urlaub dort, wo die Tiere kaum Urlaub haben. Aber die Engel, die haben mitunter Urlaub. Und wenn sie mal Urlaub haben, frei bekommen, dann kommen sie natürlich nach Wien.
1: Was ist denn heute nur los? Ja, was ist denn heute?

verschmitzt, wie er beim Herrgott sitzt. Die Engel möchten gern auf Urlaub gehen nach Bern. Der Herrgott sieht das ein, drum sagt er auch nicht nein und unterschreibt für die Engel.

0: was drin.
1: Da liegt was drin. Heute kommen die Engel zum Urlaub nach Wien. Ein Klassiker der alten Wiener Lieder hatte ja schon Franz Schier gesungen. Hier war es unverkennbar Peter Alexander. Wir hatten Ihnen ja in dieser kleinen Serie an Urlaubsliedern einige Tipps gegeben. Eben Wien, davor der Bauernhof, wir hatten Italien, Griechenland, sogar den Meeresgrund als Urlaubstipp, aber manch einem ist immer noch nicht geholfen bei der Qual der Wahl.

glaube, er tröstet sich mit seiner Jazzmusik darüber hinweg, dass er immer noch kein Urlaubsziel hat finden können. Manfred Krug, an ihn wollte ich auch erinnern. Urlaub in der Schweiz hätte ich ihn noch musikalisch bieten können oder auch Urlaub in Franken oder nochmal Urlaub zu Hause empfohlen von Altkanzler Schröder. Ich habe aber noch einen Ort, der ist in kaum einem Reiseprospekt zu finden. Dort nämlich, wo Aller seine Ferien macht.

Der schräge Otto spielte im Jahr 1956 diese fröhliche Melodie, die gar nicht so nach Orient klang, à la Holiday. Und ich sehe gerade im Last-Minute-Angebot noch Urlaub in Schottland, also bitteschön. Ja.

0: Bert Kaempfert mit seinem Orchester war dies Holiday in Scotland. Ob nach Schottland oder in den Orient, wo auch immer Ihre nächste Urlaubsreise hingehen soll, lassen Sie uns bitte nicht daheim. Es wäre schade für uns, aber vor allem für Sie, meine Damen und Herren. Also, Tauschers Plattenkiste begleitet Sie auch weiterhin im Urlaub. Gleiche Stelle, gleiche Welle, auf alle Fälle, denn ciao, sagt der Alex. Und wie immer, auf Weiterhören.
1: Und tschüss. 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
4: Diese schicken wir auch heute auf die Reise. Die Reise beginnt in der Stadt Aschersleben. Gesundheit und Zufriedenheit, das wünschen wir. Alfred Ladi und Gerhard Wolf zum jeweils 85. Wiegenfest. Aber auch Marlene Thieme zum 80. Jubiläum. Hallo in Aschersleben, meine liebe Christa Kern. Du bist mir fast durch die Lappen gegangen. Aber jetzt gratuliere ich dir ganz, ganz herzlich zu deinem Geburtstag und wünsche alles, alles Gute. Hab einen schönen Tag mit deinem Peter und irgendwann hören wir von uns. Tschüss. Wir grüßen in Freckleben Gundula Huber zum 70. Jubiläum und machen in Frohse weiter, weil dort eine goldene Hochzeit gefeiert wird. Wir beglückwünschen Waldemar und Gudrun Stockhaus ganz herzlich. In Gatersleben und Güsten wird auch eine goldene Hochzeit gefeiert. Wir gratulieren in Gatersleben Manfred und Elke Schröder und in Güsten Manfred und Monika Schiele. Wünschen natürlich auch einen schönen Tag und dazu noch viele schöne gemeinsame Jahre. In Hecklingen wohnt Angela Barowski und wir beglückwünschen diese Hörerin ganz herzlich zum 70. Jubiläum. Weiter geht es mit der nächsten Gratulation zu einer goldenen Hochzeit, denn in Hettstedt feiern Frank und Eva Brettschneider ihr Ehejubiläum. Auch diesem Ehepaar wünschen wir einen angenehmen Tag und noch viele schöne gemeinsame Jahre. Wir schauen in Holm vorbei und wünschen Monika Lange zum 85. Geburtstag Zufriedenheit und persönliches Wohlergehen. Es geht weiter, wir erreichen Ilberstedt und Löderburg, weil auch dort Ehejubiläen gefeiert werden. Alles Gute zur goldenen Hochzeit wünschen wir in Ilberstedt Frank und Ingrid Mayburg und in Löderburg Werner und Renate Michael. In Sandersleben wird Geburtstag gefeiert, denn Gisela Nebert vollendet das 75. Lebensjahr. Auch alles Gute für Sie. Wir erreichen Schneidlingen und gratulieren auch hier zu einer goldenen Hochzeit. Martin und Ruth Kabel schlossen vor 50 Jahren den Bund fürs Leben. Einen angenehmen Tag wünschen wir und für die kommenden Jahre natürlich alles Gute. Zum Schluss haben wir noch zwei Geburtstagsgrüße zu verteilen. In Welpsleben wünschen wir Josef Marquardt zum 95. Wiegenfest Zufriedenheit und Gesundheit und in Winningen Wolfgang Dietsch zum 75. Geburtstag das Gleiche. Einen schönen Tag im Kreise Ihrer Lieben und alles erdenklich Gute wünscht allen genannten und natürlich auch den vielen ungenannten Jubilaren Gerda Karl vom Radio HBW-Team.
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0: 12 Uhr.
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3: Heute bleibt es erstmal richtig schön sonnig. Am späten Nachmittag kommen dann aber doch die Wolken auf. Mit Höchsttemperaturen um die 26 Grad ist zu rechnen. Auch am Abend dürfen wir uns noch auf Temperaturen über 20 Grad freuen. In der Nacht fallen diese dann bis auf 14 Grad ab. Der Start in den Samstag wird dann mit richtig viel Sonne eingeleitet. Zum Mittag könnten sich dann die ein oder anderen Wolken am Himmel tummeln, doch diese lösen sich wahrscheinlich schnell wieder auf. Das Thermometer klettert dann bis zum Nachmittag auf etwa 27 Grad und erst in den späteren Stunden wird es wieder kühler. Der weitere Trend. Sommerfeeling pur ist wieder angesagt, zwar sind noch keine 36 Grad zu erwarten, dafür aber eine Menge Sonne. Das Quecksilber wird es bis auf 30 Grad schaffen. Noch einen schönen Freitag wünscht Ihnen Samuel Hoffmann.
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inneren Frieden spürt, der hat einfach resigniert. Wer verzweifelt und zerbricht, ja, der ist aus meiner Sicht noch gesünder im Gehirn als jene, die funktionieren.

Die Ferien in Sachsen-Anhalt haben begonnen und viele Urlauber starten, oft mit dem Flugzeug, in ferne Länder. Doch über den Wolken stellen sich mitunter allerlei Beschwerden ein. Druck auf den Ohren und trockene Luft machen manchen Passagieren zu schaffen. Zusätzlich ist bei einigen Menschen das Risiko für eine Thrombose erhöht. Damit der Flug das Urlaubsvergnügen nicht schmälert, hat die Techniker Krankenkasse in Sachsen-Anhalt einige Tipps zum beschwerdefreien Fliegen parat. Permanenter Druck auf den Ohren bereitet vielen Flugreisenden unangenehme Beschwerden. Hier kann Kaugummi kauen oder herzhaftes Gähnen helfen, den Druck aus den Ohren zu bekommen. Effektiv ist ebenso das sogenannte Valsalva-Manöver, bei dem die Nase zugehalten und bei geschlossenem Mund die Luft gegen die Gaumenplatte gedrückt wird. Das macht die Verbindung zwischen Rachenraum und Mittelohr wieder frei. Nach einem leichten Knacken im Ohr ist der nervende Druck verschwunden. Kinder sollten wegen des Druckanstiegs bei Sinkflug möglichst nicht schlafen und am besten etwas lutschen oder kauen. Haben die Kids eine Erkältung, dann können vorbeugend ein paar abschwellende Nasentropfen hilfreich sein. Stark erkältete Babys sollten überhaupt nicht fliegen. Beim Starten und Landen kann ein Schnuller oder das Fläschchen helfen. Da die Luft in Flugzeugen extrem trocken ist, kann es insbesondere bei Langstreckenflügen zu Reizungen der Schleimhäute und der Augen kommen. Daher wird Kontaktlinsenträgern empfohlen, während des Fluges eine Brille zu tragen. Außerdem benötigt der Körper in der Luft mehr Flüssigkeit. Zu wenig davon kann beispielsweise dazu führen, dass das Blut eindickt und dadurch das Thromboserisiko steigt. Experten raten deshalb, das Doppelte der normalen Trinkmenge zu sich zu nehmen. Das gilt insbesondere für Kinder und ältere Menschen. Als Faustregel gilt hier 150 Milliliter pro Flugstunde. Passagieren mit Krampfadern rät die TK während des Fluges Kompressionsstrümpfe zu tragen. Im Sitzen sollten sie immer wieder die Bein- und Fußmuskulatur anspannen und locker lassen, um den Blutkreislauf in Gang zu halten. Einen angenehmen Flug wünscht Ihnen Mandy Politz von Radio HBW.

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1: Heute bleibt es den Großteil des Tages teilweise bewölkt bei angenehmen Sommertemperaturen von bis zu 26 Grad. Regnerisch oder windig wird es erst einmal auch nicht. Morgen sieht es dann noch ähnlich aus, nur minimal besser. Es wird 1 bis 2 Grad wärmer und im früheren Tagesverlauf nicht ganz so bewölkt. Der weitere Trend. Der Übergang vom Wochenende zur neuen Woche wird dann wirklich sommerlich. Das Thermometer kommt hoch auf bis zu 30 Grad und die Sonne zeigt sich meist in ihrer Gänze. Einen schönen Start ins Wochenende wünscht noch Karl Küsters.

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1: Alle Unternehmungslustigen sind nun wieder gefragt, was kann man am Wochenende machen und auch darüber hinaus. Das verrät Ihnen heute Steffen Erfurt. Da geht's zunächst los mit dem Forellenfest in Ilsenburg. Ein abwechslungsreiches Fest für die ganze Familie im und um den Forellenpark im Herzen der Stadt. Sie finden dort unter anderem einen bunten Handwerker- und Vereinsmarkt. Am Nachmittag steht die Kinder-Mitmach-Konzertparty mit der Doniki-Crew auf der Bühne. Für die Abendunterhaltung sorgt Atemlos. Und nach dem Feuerwerk gibt's noch Party bis in die Nacht. Besuchen Sie mal das Forellenfest in Ilsenburg morgen ab 13 Uhr rund um den Forellenpark. Und wenn es draußen wieder so richtig warm wird, wo findet man am besten Abkühlung? In und um Aschersleben bietet sich da die eine an. Und so steht also die Flusswanderung auf dem Programm. Entlang der Eine geht's auf gut 1,5 Kilometern zum Kuhkopp, unter der Burgplatzbrücke hindurch zur alten Malzmühle. Stadtansichten, die vom Festland aus unsichtbar sind. Entsprechende Schuhe und Wanderstöcke sind dringend empfohlen, es sei denn, die Sonne hat die Eine ausgetrocknet. Anmeldungen für die Flusswanderung mit Badebahne in der Ahne nimmt die Touristinfo entgegen. Und die Wanderung beginnt morgen um 14.30 Uhr und um 16 Uhr und auch am Sonntag um 10 Uhr und noch einmal um 11.30 Uhr. In Quedlinburg gibt's Vivaldi. Das Ensemble Vivaldi Connection spielt in seinem Programm Alles Vivaldi verschiedene Werke des Komponisten. Jedes dieser Stücke verbindet die für Vivaldi typische faszinierende Schönheit. Neben dem Sommer aus den 4 Jahreszeiten erklingen weitere Solokonzerte und Orchesterwerke. Das Ganze morgen um 19 Uhr in der Benediktinikirche in Quedlinburg. So auf dem letzten Drücker können Sie noch eine Ausstellung in Bernburg besichtigen. Udo Isensee zeigt Bernburger Stadtansichten als Kohlezeichnungen. Und so lautet dann auch der Titel der Schau, Bernburg schwarz auf weiß. Diese endet allerdings am Sonntag in der Marienkirche in Bernburg. Schnappen Sie sich eine Decke und packen Sie Ihren Korb und dann auf zur Picknickparty nach Aschersleben. Bei leckeren Snacks und Getränken, Musik und Kinderspaß können Sie einen gemütlich unterhaltsamen Nachmittag im Schatten der großen Bäume verbringen. Der Eintritt ist frei am Sonntag im Stadtpark Aschersleben. Das Ganze können Sie auch verbinden mit einer Stadtführung am Sonntag in Aschersleben. Begeben Sie sich mit dem Stadtführer auf einen Spaziergang zu 150 Jahren Gartenkultur in Aschersleben. Auf dem Weg von der Weltzeituhr auf der Herrenbreite bis zum Eineufer begegnen Ihnen 200-jährige Eschen, Linden und Ahornbäume. Die Stadtgeschichte kommt auch nicht zu kurz. Entlang der Promenade begegnen Ihnen unter anderem mit dem Rondell und dem Zisterzienserkloster St. Marien etwa 800 Jahre Stadtgeschichte. Die Stadtführung Gärten, Kloster und Promenaden findet am Sonntag um 10.30 Uhr statt. Treffpunkt ist die Touristinfo. Gemütliche Stunden finden Sie in Endorf, in entspannter Atmosphäre bei Kaffee und Kuchen. Das bietet der Verein Endorfer Dorfgemeinschaft. Dazu eingeladen sind die Herzart Schalmeien-Freunde aus Nachterstedt. Ein stimmungsvoller Nachmittag unter den Ahornbäumen an der St. Niklaskirche in Endorf am Sonntag ab 15 Uhr. Und eine Ferienwerkstatt für Kinder in Hohenerxleben. Sägen, Hämmern, Bohren, Schrauben, das alles gehört dazu, wenn man ein Objekt aus Holz bauen will. Kinder ab 6 Jahre können unter fachkundiger Anleitung eigene Ideen für Holzspielzeug oder dekorative Holzobjekte für den Garten entwickeln und diese gestalten. Gesägt und gebohrt wird vom Montag bis Freitag und in der darauffolgenden Woche auch nochmal, das immer von 10 bis 16 Uhr. Die Ferienwerkstatt für Kinder im Schloss Hohenerxleben ist aber nicht ganz kostenlos. Das kostet eine, wie soll ich sagen, große Kleinigkeit. Das waren unsere kleinen und auch feinen Freizeittipps. Da haben Sie bestimmt etwas für sich entdeckt und ich wünsche Ihnen viel Spaß. Im Studio war Steffen Erfurt.
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1: 13 Uhr.
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3: Heute bleibt es erstmal richtig schön sonnig. Am späten Nachmittag kommen dann aber doch die Wolken auf. Mit Höchsttemperaturen um die 26 Grad ist zu rechnen. Auch am Abend dürfen wir uns noch auf Temperaturen über 20 Grad freuen. In der Nacht fallen diese dann bis auf 14 Grad ab. Der Start in den Samstag wird dann mit richtig viel Sonne eingeleitet. Zum Mittag könnten sich dann die ein oder anderen Wolken am Himmel tummeln, doch diese lösen sich wahrscheinlich schnell wieder auf. Das Thermometer klettert dann bis zum Nachmittag auf etwa 27 Grad und erst in den späteren Stunden wird es wieder kühler. Der weitere Trend. Sommerfeeling pur ist wieder angesagt, zwar sind noch keine 36 Grad zu erwarten, dafür aber eine Menge Sonne. Das Quecksilber wird es bis auf 30 Grad schaffen. Noch einen schönen Freitag wünscht Ihnen Samuel Hoffmann.
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1: Heute bleibt es den Großteil des Tages teilweise bewölkt bei angenehmen Sommertemperaturen von bis zu 26 Grad. Regnerisch oder windig wird es erst einmal auch nicht. Morgen sieht es dann noch ähnlich aus, nur minimal besser. Es wird 1 bis 2 Grad wärmer und im früheren Tagesverlauf nicht ganz so bewölkt. Der weitere Trend. Der Übergang vom Wochenende zur neuen Woche wird dann wirklich sommerlich. Das Thermometer kommt hoch auf bis zu 30 Grad und die Sonne zeigt sich meist in ihrer Gänze. Einen schönen Start ins Wochenende wünscht noch Karl Küsters.

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3: 14 Uhr.
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5: Heute bleibt es erstmal richtig schön sonnig. Am späten Nachmittag kommen dann aber doch die Wolken auf. Mit Höchsttemperaturen um die 26 Grad ist zu rechnen. Auch am Abend dürfen wir uns noch auf Temperaturen über 20 Grad freuen. In der Nacht fallen diese dann bis auf 14 Grad ab. Der Start in den Samstag wird dann mit richtig viel Sonne eingeleitet. Zum Mittag könnten sich dann die ein oder anderen Wolken am Himmel tummeln, doch diese lösen sich wahrscheinlich schnell wieder auf. Das Thermometer klettert dann bis zum Nachmittag auf etwa 27 Grad und erst in den späteren Stunden wird es wieder kühler. Der weitere Trend. Sommerfeeling pur ist wieder angesagt, zwar sind noch keine 36 Grad zu erwarten, dafür aber eine Menge Sonne. Das Quecksilber wird es bis auf 30 Grad schaffen. Noch einen schönen Freitag wünscht Ihnen Samuel Hoffmann.
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1: Ilsenburg im Harz. Der Luftkurort Ilsenburg liegt am nördlichsten Rand des Harzes. Die geschützte Lage mit ihrem heilsamen Klima und die umliegenden Wälder mit einer Fülle von Naturschönheiten gewähren zu jeder Jahreszeit beste Erholungsmöglichkeiten. Das romantische Ilsetal ist eines der schönsten Harztäler. Für Eingeweihte ist der Aufstieg durch das Ilsetal in den Nationalpark längst ein Geheimtipp, da hier alle Lebensräume vom Harzrand bis zur Brockenkuppe, allerdings ohne den brockentypischen Touristenrummel, erlebt werden können. Schon Goethe und Heine ließen sich von diesem zauberhaften Ort für ihre Werke inspirieren. Zu Ehren Heinrich Heines wurde der landschaftlich schönste Brockenaufstieg Heinrich-Heine-Wanderweg genannt. Ilsenburg darf sich nicht nur als den ersten Nationalparkort Hochharz bezeichnen, sondern bietet seinen Gästen als Luftkurort beste klimatische Bedingungen zum Wohlfühlen und Relaxen. Eine fühlbare Harmonie der abwechslungsreichen Mittelgebirgslandschaft schmeichelt dem Auge und der Seele. Eine einmalige Natur hat sich hier erhalten. Feuersalamander, der Auerhahn und sogar Waschbären begegnen ihnen mit ein wenig Glück während ihrer Ausflüge rund um den Brocken. In Ilsenburg erleben sie die faszinierende mittelalterliche Klosteranlage, das Tor zur Straße der Romanik. Besuchen Sie ein romanisches Kleinod von hoher architektonischer und kulturgeschichtlicher Bedeutung in Europa. Hier finden Sie das Hütten- und Technikmuseum. Es stellt innerhalb seiner Ausstellung wichtige Eckdaten zur Stadtgeschichte und der geschichtlichen Entwicklung der Industrie in Verbindung mit bestimmten technischen Verfahren dar. Auch ein Bummel durch die Stadt ist gleichzeitig auch Eingang durch ihre über 1000-jährige Geschichte. Das war Wissenswertes über den Ort Ilsenburg, gesprochen von Julia Blisse für Radio HBW.

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1: Heute bleibt es den Großteil des Tages teilweise bewölkt bei angenehmen Sommertemperaturen von bis zu 26 Grad. Regnerisch oder windig wird es erst einmal auch nicht. Morgen sieht es dann noch ähnlich aus, nur minimal besser. Es wird 1 bis 2 Grad wärmer und im früheren Tagesverlauf nicht ganz so bewölkt. Der weitere Trend. Der Übergang vom Wochenende zur neuen Woche wird dann wirklich sommerlich. Das Thermometer kommt hoch auf bis zu 30 Grad und die Sonne zeigt sich meist in ihrer Gänze. Einen schönen Start ins Wochenende wünscht noch Karl Küsters.

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1: Der Marder. Früher war der Marder insbesondere den Kleintierhaltern verhasst. Er brach in Geflügel- und Kaninchenställe ein und tötete das gehegte und gepflegte Hausgetier. Und er war dabei oft maßlos. Durch die Aufregung im Stall, wo kein Entkommen möglich war, war sein Tötungsreflex nicht zu bremsen. Er tötete alles, was sich bewegte, und fraß nichts. Heute, wo die Kleintierhaltung zumindest in Ställen außerhalb des Hauses selten geworden ist, wurde der Marder zum Angstgegner der Autofahrer. Genauer gesagt, der Steinmarder. Dieser ist ein Kulturfolger und sucht die Nähe zu menschlichen Siedlungen. Er liebt es, an Fahrzeugen Kabel und Schläuche zu zerbeißen und damit beträchtliche Schäden anzurichten. Die Gründe für dieses Verhalten sind unklar. Vermutungen gibt es zahlreiche. Dabei ist der kleine Räuber ein durchaus possierliches Tier. Mit einem Gewicht von etwa 1 bis 2 Kilogramm ist er ein Leichtgewicht, der aber durch sein graubraunes, raues, buschiges Fell größer wirkt. Wie bei allen Mardern macht der lange Schwanz das Tier zusätzlich optisch größer. Der Steinmarder ist als einziger Marderart kein reiner Waldbewohner. Er bevorzugt auch am Tage, wenn er ruht, die Nähe zum Menschen und hat sein Versteck auf Dachböden, in Scheunen und Ställen sowie in Ruinen oder verlassenen Gebäuden. Daher wird er auch häufig als Haus- oder Dachmarder bezeichnet. Wie alle Marderarten ist er außerhalb der Paarungszeit Einzelgänger mit festem Territorium. Das Revier wird gewissenhaft mit einem Duftsekret markiert und wenn erforderlich standhaft verteidigt. Bei der Nahrungsbeschaffung sind sie nicht besonders wählerisch. Man bezeichnet sie als opportunistische Allesfresser, die jedoch fleischlicher Nahrung den Vorzug geben. Gejagt wird alles, was zu überwältigen ist. Und im Sommer und Herbst spielen auch Beeren und Früchte einen bedeutenden Nahrungsfaktor. Die Paarungszeit der Steinmarder fällt in die Sommerzeit. Bedingt durch eine spezifische Keimruhe bringen die Weibchen ihre Jungen aber erst im nächsten Frühjahr zur Welt. Steinmarder haben in der Regel eine Jagd nicht zu befürchten, da ihr Pelz als wenig wertvoll gilt. Allerdings werden sie bei Einbrüchen in den Haustierbestand auch schonungslos verfolgt. Der zweite im Harz lebende Marder ist der Baummarder. Er ist etwas kleiner als der Steinmarder und sein Fell ist kastanienbraun bis dunkelbraun. Auch unterscheidet er sich durch seinen Kehlfleck, der gelblich-braun und nach unten abgerundet ist. Eindeutig vom Steinmarder, dessen Kehlfleck weiß und gegabelt ist. Wie sein Name schon zum Ausdruck bringt, lebt er vorzugsweise auf hohen Bäumen. Wie alle Marder ist auch der Baummarder nachtaktiv. Seine Nester sind Baumhöhlen oder die verlassenen Nester größerer Vögel sowie Eichhörnchenkobel. Beim Nahrungsspektrum gibt es keine wesentlichen Unterschiede zum Steinmarder. Nur, dass die Baummarder die Nähe des Menschen meiden und somit Haustiere kaum auf dem Speiseplan erscheinen. Auch die Fortpflanzung verläuft analog der seines Gattungsgenossen. Nur wird die Geburt, bedingt durch die Keimruhe, noch etwas länger hinausgezögert, was mit den klimatischen Verhältnissen im Wald zu erklären ist. Beide einheimischen Marderarten zählen nicht zu den bedrohten Arten, aber zu Gesicht bekommt man sie trotzdem nur selten. Das war ein Beitrag über die Marder, gesprochen von Mandy Politz für Radio HBW.

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1: 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Viel Spaß und wie immer, auf Weiterhören.
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2: 15 Uhr.
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4: Heute bleibt es erstmal richtig schön sonnig. Am späten Nachmittag kommen dann aber doch die Wolken auf. Mit Höchsttemperaturen um die 26 Grad ist zu rechnen. Auch am Abend dürfen wir uns noch auf Temperaturen über 20 Grad freuen. In der Nacht fallen diese dann bis auf 14 Grad ab. Der Start in den Samstag wird dann mit richtig viel Sonne eingeleitet. Zum Mittag könnten sich dann die ein oder anderen Wolken am Himmel tummeln, doch diese lösen sich wahrscheinlich schnell wieder auf. Das Thermometer klettert dann bis zum Nachmittag auf etwa 27 Grad und erst in den späteren Stunden wird es wieder kühler. Der weitere Trend. Sommerfeeling pur ist wieder angesagt. Zwar sind noch keine 36 Grad zu erwarten, dafür aber eine Menge Sonne. Das Quecksilber wird es bis auf 30 Grad schaffen. Noch einen schönen Freitag wünscht Ihnen Samuel Hoffmann.
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1: Der Kunstteich im Ballenstädter Forst. Ist es nun eine Sehenswürdigkeit oder doch mehr ein Ausflugsziel? Die Beantwortung dieser Frage wollen wir dann doch lieber Ihnen überlassen, denn je nachdem, welchen Schwerpunkt Sie setzen, trifft beides zu. Sehenswürdigkeit deshalb, weil dies kein natürlich entstandener See ist, sondern der Mensch seine Hände im Spiel hatte, denn wie bei fast allen anderen Harzteichen auch, wurde der Teich zur Versorgung der einst vorhandenen Bergwerke mit Brauchwasser angelegt. Für den Ballenstädter Kunstteich betraf es den in der Nähe gelegenen Kohlenschacht, der mit dem Wasser aus dem Kunstteich versorgt wurde. Heute dienen die Harzteiche ganz allgemein zum einen dem Hochwasserschutz und zum anderen sind sie beliebte Angel- oder auch Badeteiche. Einige der Harzteiche werden zudem heute noch zur Trinkwasserversorgung genutzt. Aber die Zahl der so genutzten Seen nimmt ständig ab. Als Ausflugsziel dient er Wanderern, wenn sie sich vom Wanderparkplatz an der Leimuferstraße aus auf den Weg machen. Auf dem Falkenweg in Richtung Kohlenschacht geht es weiter. Kurz hinter dem Abzweig zur Napola, der späteren ehemaligen SED-Bezirksparteischule, gelangen sie dann zum Kunstteich. Es geht auch kürzer. Vom Parkplatz an der Lungenklinik als Ausgangspunkt aus sind es, wenn man dem Routenplaner vertraut, etwas mehr als 4 Kilometer, die man innerhalb einer Viertelstunde schaffen könnte. Das war ein Bericht über den Kunstteich im Ballenstädter Forst, gesprochen von Steffen Erfurt für Radio HBW.

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1: Heute bleibt es den Großteil des Tages teilweise bewölkt bei angenehmen Sommertemperaturen von bis zu 26 Grad. Regnerisch oder windig wird es erst einmal auch nicht. Morgen sieht es dann noch ähnlich aus, nur minimal besser. Es wird 1 bis 2 Grad wärmer und im früheren Tagesverlauf nicht ganz so bewölkt. Der weitere Trend. Der Übergang vom Wochenende zur neuen Woche wird dann wirklich sommerlich. Das Thermometer kommt hoch auf bis zu 30 Grad und die Sonne zeigt sich meist in ihrer Gänze. Einen schönen Start ins Wochenende wünscht noch Karl Küsters.

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1: Diese schicken wir auch heute auf die Reise. Die Reise beginnt in der Stadt Aschersleben. Gesundheit und Zufriedenheit, das wünschen wir Alfred Ladi und Gerhard Wolf zum jeweils 85. Wiegenfest, aber auch Marlene Thieme zum 80. Jubiläum. Hallo in Aschersleben, meine liebe Christa Kern. Du bist mir fast durch die Lappen gegangen, aber jetzt gratuliere ich dir ganz, ganz herzlich zu deinem Geburtstag und wünsche alles, alles Gute. Hab einen schönen Tag mit deinem Peter und irgendwann hören wir von uns. Tschüss! Wir grüßen in Freckleben Gundula Huber zum 70. Jubiläum und machen in Frohse weiter, weil dort eine goldene Hochzeit gefeiert wird. Wir beglückwünschen Waldemar und Gudrun Stockhaus ganz herzlich. In Gatersleben und Güsten wird auch eine goldene Hochzeit gefeiert. Wir gratulieren in Gatersleben Manfred und Elke Schröder und in Güsten Manfred und Monika Schiele. Wünschen natürlich auch einen schönen Tag und dazu noch viele schöne gemeinsame Jahre. In Hecklingen wohnt Angela Barowski und wir beglückwünschen diese Hörerin ganz herzlich zum 70. Jubiläum. Weiter geht es mit der nächsten Gratulation zu einer goldenen Hochzeit, denn in Hettstedt feiern Frank und Eva Brettschneider ihr Ehejubiläum. Auch diesem Ehepaar wünschen wir einen angenehmen Tag und noch viele schöne gemeinsame Jahre. Wir schauen in Holm vorbei und wünschen Monika Lange zum 85. Geburtstag Zufriedenheit und persönliches Wohlergehen. Es geht weiter, wir erreichen Ilberstedt und Löderburg, weil auch dort Ehejubiläen gefeiert werden. Alles Gute zur goldenen Hochzeit wünschen wir in Ilberstedt Frank und Ingrid Mayburg und in Löderburg Werner und Renate Michael. In Sandersleben wird Geburtstag gefeiert, denn Gisela Nebert vollendet das 75. Lebensjahr. Auch alles Gute für sie. Wir erreichen Schneidlingen und gratulieren auch hier zu einer goldenen Hochzeit. Martin und Ruth Kabel schlossen vor 50 Jahren den Bund fürs Leben. Einen angenehmen Tag wünschen wir und für die kommenden Jahre natürlich alles Gute. Zum Schluss haben wir noch zwei Geburtstagsgrüße zu verteilen. In Welpsleben wünschen wir Josef Marquardt zum 95. Wiegenfest Zufriedenheit und Gesundheit und in Winningen Wolfgang Dietsch zum 75. Geburtstag das Gleiche. Einen schönen Tag im Kreise Ihrer Lieben und alles erdenklich Gute wünscht allen genannten und natürlich auch den vielen ungenannten Jubilaren Gerda Karl vom Radio HBW-Team.
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2: 16 Uhr.
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4: Heute bleibt es erstmal richtig schön sonnig. Am späten Nachmittag kommen dann aber doch die Wolken auf. Mit Höchsttemperaturen um die 26 Grad ist zu rechnen. Auch am Abend dürfen wir uns noch auf Temperaturen über 20 Grad freuen. In der Nacht fallen diese dann bis auf 14 Grad ab. Der Start in den Samstag wird dann mit richtig viel Sonne eingeleitet. Zum Mittag könnten sich dann die ein oder anderen Wolken am Himmel tummeln, doch diese lösen sich wahrscheinlich schnell wieder auf. Das Thermometer klettert dann bis zum Nachmittag auf etwa 27 Grad und erst in den späteren Stunden wird es wieder kühler. Der weitere Trend. Sommerfeeling pur ist wieder angesagt, zwar sind noch keine 36 Grad zu erwarten, dafür aber eine Menge Sonne. Das Quecksilber wird es bis auf 30 Grad schaffen. Noch einen schönen Freitag wünscht Ihnen Samuel Hoffmann.
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0: Hey, ich bin Mondjunge und ich grüße alle HörerInnen und Hörer von Radio HBW.
1: Ich freue mich sehr, dass ihr heute mit dabei seid.
0: Ihr hört jetzt meinen Song 43 Hertz, ein Track über die eigene Frequenz, Selbstwert und den Mut, zu dem zu stehen, was einen unverwechselbar macht. Denn es gibt keinen, der schwingt wie du. Viel Spaß mit 43 Hertz.

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1: Mette und Nette vom Regenstein. Vom Stift Halberstadt wurde in früherer Zeit vor den Stadtmauern ein Siechenhof errichtet. Er war für die armen, dahinsiechenden Leute gedacht und errichtet worden, um eine Ansteckung der Gesunden zu vermeiden. Auch eine kleine Kapelle soll dabei gewesen sein, damit die Schwerkranken zu Gott beten konnten. Der Siechenhof war mit einem eigenen Brunnen ausgestattet, der nur den Kranken vorbehalten war. Einmal waren die Gräfinnen von Regenstein Margarete, kurz genannt Mette, und Annette, kurz Nette genannt, vom Siechtum befallen. Kein Arzt konnte ihnen trotz

aller Mühen helfen, die beiden wurden schwächer und schwächer. Auch ihre adlige Herkunft half ihnen nicht. Da hörten Mette und Nette von einem Brunnen im Siechenhof bei Halberstadt, der Kranke heilen solle. In ihrer Not nahmen die beiden Gräfinnen den Weg nach Halberstadt auf sich und tranken aus diesem Brunnen. Wie durch ein Wunder verschwanden schon nach kurzer Zeit die Leiden von Mette und Nette und sie kamen wieder zu Kräften. Da, wo vor langer Zeit der Siechenhof stand, wurde Jahrhunderte später ein Feierabendheim errichtet. Der Brunnen wurde eingefasst, erhielt den Namen Jungfernbrunnen und wurde mit einem steinernen Bildnis versehen, das sinnbildlich die beiden trinkenden Gräfinnen darstellt. Sie hörten Mette und Nette vom Regenstein, heute gesprochen von Gerda Karl für Radio HBW.

0: Das Harz-Bördewetter.
1: Heute bleibt es den Großteil des Tages teilweise bewölkt bei angenehmen Sommertemperaturen von bis zu 26 Grad. Regnerisch oder windig wird es erst einmal auch nicht. Morgen sieht es dann noch ähnlich aus, nur minimal besser. Es wird 1 bis 2 Grad wärmer und im früheren Tagesverlauf nicht ganz so bewölkt. Der weitere Trend. Der Übergang vom Wochenende zur neuen Woche wird dann wirklich sommerlich. Das Thermometer kommt hoch auf bis zu 30 Grad und die Sonne zeigt sich meist in ihrer Gänze. Einen schönen Start ins Wochenende wünscht noch Karl Küsters.

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1: Eigentlich sollen die Konzerte von Jerry Dammers Band große Partys sein, die ein friedliches Zusammenleben propagieren. Doch auf der Tour 1980 schlagen sich die Fans immer wieder gegenseitig die Köpfe ein. In Cambridge legt sich der Sänger der Band mit einem Türsteher an, der die Fans drangsaliert. Daraufhin werden zwei Bandmitglieder verhaftet, wegen angeblicher Anstiftung zu Tumulten. Nach dieser Erfahrung bricht die Band die Tour ab. Die Aggressivität in den Musikclubs spiegelt die Stimmung auf den Straßen Großbritanniens wider. Die Arbeitslosenquote steigt und rassistische Übergriffe sind an der Tagesordnung. In den Industriestädten im Norden Englands werden die Geschäfte reihenweise geschlossen. In Glasgow sieht Jerry Dammers, wie alte Frauen ihr Hab und Gut auf der Straße verkaufen. Seit Margaret Thatcher Premierministerin ist, hat Jerry das Gefühl, das ganze Land falle auseinander. Die düstere Stimmung im Land bringt Jerry in einem Song auf den Punkt, der wenig später in Großbritannien zum Hit werden soll. Im Juli 1981 wird ganz Großbritannien von Gewaltausbrüchen erschüttert. Ausgehend von Liverpool und Birmingham breiten sich die Straßenschlachten am 10. Juli über das gesamte Land aus. Angeführt werden sie von farbigen Jugendlichen, die sich gegen den alltäglichen Rassismus der Polizei zur Wehr setzen. Doch auch weiße Jugendliche machen ihrer Wut über die Zustände im Land Luft. Einen Tag nach Beginn der Unruhen erreicht der Song von Jerry Dammers die Nummer 1 der Charts. Die Bilder der Aufstände sind im britischen Fernsehen fast immer mit dem Song der Specials unterlegt. Ghost Town.

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1: 17 Uhr.
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3: Heute bleibt es erstmal richtig schön sonnig. Am späten Nachmittag kommen dann aber doch die Wolken auf. Mit Höchsttemperaturen um die 26 Grad ist zu rechnen. Auch am Abend dürfen wir uns noch auf Temperaturen über 20 Grad freuen. In der Nacht fallen diese dann bis auf 14 Grad ab. Der Start in den Samstag wird dann mit richtig viel Sonne eingeleitet. Zum Mittag könnten sich dann die ein oder anderen Wolken am Himmel tummeln, doch diese lösen sich wahrscheinlich schnell wieder auf. Das Thermometer klettert dann bis zum Nachmittag auf etwa 27 Grad und erst in den späteren Stunden wird es wieder kühler. Der weitere Trend. Sommerfeeling pur ist wieder angesagt, zwar sind noch keine 36 Grad zu erwarten, dafür aber eine Menge Sonne. Das Quecksilber wird es bis auf 30 Grad schaffen. Noch einen schönen Freitag wünscht Ihnen Samuel Hoffmann.
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Die Ferien in Sachsen-Anhalt haben begonnen und viele Urlauber starten, oft mit dem Flugzeug, in ferne Länder. Doch über den Wolken stellen sich mitunter allerlei Beschwerden ein. Druck auf den Ohren und trockene Luft machen manchen Passagieren zu schaffen. Zusätzlich ist bei einigen Menschen das Risiko für eine Thrombose erhöht. Damit der Flug das Urlaubsvergnügen nicht schmälert, hat die Techniker Krankenkasse in Sachsen-Anhalt einige Tipps zum beschwerdefreien Fliegen parat. Permanenter Druck auf den Ohren bereitet vielen Flugreisenden unangenehme Beschwerden. Hier kann Kaugummi kauen oder herzhaftes Gähnen helfen, den Druck aus den Ohren zu bekommen. Effektiv ist ebenso das sogenannte Valsalva-Manöver, bei dem die Nase zugehalten und bei geschlossenem Mund die Luft gegen die Gaumenplatte gedrückt wird. Das macht die Verbindung zwischen Rachenraum und Mittelohr wieder frei. Nach einem leichten Knacken im Ohr ist der nervende Druck verschwunden. Kinder sollten wegen des Druckanstiegs bei Sinkflug möglichst nicht schlafen und am besten etwas lutschen oder kauen. Haben die Kids eine Erkältung, dann können vorbeugend ein paar abschwellende Nasentropfen hilfreich sein. Stark erkältete

Babys sollten überhaupt nicht fliegen. Beim Starten und Landen kann ein Schnuller oder das Fläschchen helfen. Da die Luft in Flugzeugen extrem trocken ist, kann es insbesondere bei Langstreckenflügen zu Reizungen der Schleimhäute und der Augen kommen. Daher wird Kontaktlinsenträgern empfohlen, während des Fluges eine Brille zu tragen. Außerdem benötigt der Körper in der Luft mehr Flüssigkeit. Zu wenig davon kann beispielsweise dazu führen, dass das Blut eindickt und dadurch das Thromboserisiko steigt. Experten raten deshalb, das Doppelte der normalen Trinkmenge zu sich zu nehmen. Das gilt insbesondere für Kinder und ältere Menschen. Als Faustregel gilt hier 150 Milliliter pro Flugstunde. Passagieren mit Krampfadern rät die TK während des Fluges Kompressionsstrümpfe zu tragen. Im Sitzen sollten Sie immer wieder die Bein- und Fußmuskulatur anspannen und locker lassen, um den Blutkreislauf in Gang zu halten. Einen angenehmen Flug wünscht Ihnen Mandy Politz von Radio HBW.

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1: Heute bleibt es den Großteil des Tages teilweise bewölkt bei angenehmen Sommertemperaturen von bis zu 26 Grad. Regnerisch oder windig wird es erst einmal auch nicht. Morgen sieht es dann noch ähnlich aus, nur minimal besser. Es wird 1 bis 2 Grad wärmer und im früheren Tagesverlauf nicht ganz so bewölkt. Der weitere Trend. Der Übergang vom Wochenende zur neuen Woche wird dann wirklich sommerlich. Das Thermometer kommt hoch auf bis zu 30 Grad und die Sonne zeigt sich meist in ihrer Gänze. Einen schönen Start ins Wochenende wünscht noch Karl Küsters.

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1: Alle Unternehmungslustigen sind nun wieder gefragt, was kann man am Wochenende machen und auch darüber hinaus. Das verrät Ihnen heute Steffen Erfurt. Da geht's zunächst los mit dem Forellenfest in Ilsenburg. Ein abwechslungsreiches Fest für die ganze Familie im und um den Forellenpark im Herzen der Stadt. Sie finden dort unter anderem einen bunten Handwerker- und Vereinsmarkt. Am Nachmittag steht die Kinder-Mitmach-Konzertparty mit der Doniki-Crew auf der Bühne. Für die Abendunterhaltung sorgt Atemlos. Und nach dem Feuerwerk gibt's noch Party bis in die Nacht. Besuchen Sie mal das Forellenfest in Ilsenburg morgen ab 13 Uhr rund um den Forellenpark. Und wenn es draußen wieder so richtig warm wird, wo findet man am besten Abkühlung? In und um Aschersleben bietet sich da die eine an. Und so steht also die Flusswanderung auf dem Programm. Entlang der Eine geht's auf gut 1,5 Kilometern zum Kuhkopf, unter der Burgplatzbrücke hindurch zur alten Malzmühle. Stadtansichten, die vom Festland aus unsichtbar sind. Entsprechende Schuhe und Wanderstöcke sind dringend empfohlen, es sei denn, die Sonne hat die Eine ausgetrocknet. Anmeldungen für die Flusswanderung mit Badebahne in der Ahne nimmt die Touristinfo entgegen. Und die Wanderung beginnt morgen um 14.30 Uhr und um 16 Uhr und auch am Sonntag um 10 Uhr und noch einmal um 11.30 Uhr. In Quedlinburg gibt's Vivaldi. Das Ensemble Vivaldi Connection spielt in seinem Programm Alles Vivaldi verschiedene Werke des Komponisten. Jedes dieser Stücke verbindet die für Vivaldi typische faszinierende Schönheit. Neben dem Sommer aus den 4 Jahreszeiten erklingen weitere Solokonzerte und Orchesterwerke. Das Ganze morgen um 19 Uhr in der Benediktinikirche in Quedlinburg. So auf dem letzten Drücker können Sie noch eine Ausstellung in Bernburg besichtigen. Udo Isensee zeigt Bernburger Stadtansichten als Kohlezeichnungen. Und so lautet dann auch der Titel der Schau, Bernburg schwarz auf weiß. Diese endet allerdings am Sonntag in der Marienkirche in Bernburg. Schnappen Sie sich eine Decke und packen Sie Ihren Korb und dann auf zur Picknickparty nach Aschersleben. Bei leckeren Snacks und Getränken, Musik und Kinderspaß können Sie einen gemütlich unterhaltsamen Nachmittag im Schatten der großen Bäume verbringen. Der Eintritt ist frei am Sonntag im Stadtpark Aschersleben. Das Ganze können Sie auch verbinden mit einer Stadtführung am Sonntag in Aschersleben. Begeben Sie sich mit dem Stadtführer auf einen Spaziergang zu 150 Jahren Gartenkultur in Aschersleben. Auf dem Weg von der Weltzeituhr auf der Herrenbreite bis zum Eineufer begegnen Ihnen 200-jährige Eschen, Linden und Ahornbäume. Die Stadtgeschichte kommt auch nicht zu kurz. Entlang der Promenade begegnen Ihnen unter anderem mit dem Rondell und dem Zisterzienserkloster St. Marien etwa 800 Jahre Stadtgeschichte. Die Stadtführung Gärten, Kloster und Promenaden findet am Sonntag um 10.30 Uhr statt. Treffpunkt ist die Touristinfo. Gemütliche Stunden finden Sie in Endorf, in entspannter Atmosphäre bei Kaffee und Kuchen. Das bietet der Verein Endorfer Dorfgemeinschaft. Dazu eingeladen sind die Herzart-Schalmeien-Freunde aus Nachterstedt. Ein stimmungsvoller Nachmittag unter den Ahornbäumen an der St. Niklas-Kirche in Endorf am Sonntag ab 15 Uhr. Und eine Ferienwerkstatt für Kinder in Hohenerxleben. Sägen, Hämmern, Bohren, Schrauben, das alles gehört dazu, wenn man ein Objekt aus Holz bauen will. Kinder ab 6 Jahre können unter fachkundiger Anleitung eigene Ideen für Holzspielzeug oder dekorative Holzobjekte für den Garten entwickeln und diese gestalten. Gesägt und gebohrt wird vom Montag bis Freitag und in der darauffolgenden Woche auch nochmal, das immer von 10 bis 16 Uhr. Die Ferienwerkstatt für Kinder im Schloss Hohenerxleben ist aber nicht ganz kostenlos. Das kostet eine, wie soll ich sagen, große Kleinigkeit. Das waren unsere kleinen und auch feinen Freizeittipps. Da haben Sie bestimmt etwas für sich entdeckt und ich wünsche Ihnen viel Spaß. Im Studio war Steffen Erfurt.
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0: 18 Uhr.
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3: Heute Abend ist der Himmel überwiegend dicht bewölkt, aber es bleibt trocken. Die Höchstwerte liegen dann bei etwa 25 Grad. In der Nacht zum Samstag sinken die Temperaturen auf 14 Grad ab. Die Sterne sind nur vereinzelt zu sehen, denn der Himmel ist wechselnd bewölkt. Morgen gibt es einen Mix aus Sonne und Wolken, aber auch dann ist kein Regen in Sicht. Die Höchsttemperaturen liegen bei etwa 27 Grad. Der weitere Trend. In den nächsten Tagen wird es wieder heiß. Das Thermometer klettert auf etwa 30 Grad. Die Sonne wechselt sich weiterhin mit ein paar Wolken ab, aber Niederschlag ist nicht zu erwarten. Einen schönen Abend wünscht Ihnen Vanessa Heinel.
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5: 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Und was haben wir? Ja, die 651. Ausgabe und vierte Hitparade, die wir machen. Erst einmal mit der Top 30 angefangen, zwei Wochen lang, und in der letzten Woche dann runtergeschrumpft auf eine Top 20 mit Schlager, Pop, Rock und Country und alles, was dazu zählt, auch Dance-Musik, alles so vereint. Und 14 Neuvorstellungen sind wieder mit dabei, 10 sind ja arg wenig bei so vielen Vorschlägen, die wir haben. Die ersten beiden Schritten Hitparade, 5 Titel können immer ausgesucht werden aus allem Angebot. Und in der dritten und vierten Stunde, also ab 15 Uhr, haben wir den Ulti-Mix wieder mit dabei. Heute aus den 60er, 70er und 80er Jahren. Alles klar, viel Spaß. Beginnen wir mit dem 20. Platz. Mensch, in den letzten drei Wochen war sie ja immer unter den Spitzenreitern, die Lady Gaga. 4 Wochen dabei und von 4 auf 20 runtergepurzelt. Shape of a Woman, das ist Lady Gaga.

Ja, nun ist hier so auf Rang Nummer 20. Lady Gaga, Shape of a Woman. Ich habe jetzt noch einige Titel gepurzelt in dieser Ausgabe. In der Radio Club Hitparade, Fever Dream, alles ein Fiebertraum. Vierte Woche, letzte Woche 8, diese Woche 19. Und der kleine Hinweis, 8 Titel, nicht 8, stimmt nicht, 8 Wochen dürfen Titel sich immer platzieren und scheiden dann automatisch aus. Aber soweit ist es ja noch nicht.

Umgesetzt gibt es heute 9 Neueinsteiger. Das ist ja nicht schlecht. In unserer Top 20 Radio Club Hitparade. Immer von 13 bis 15 Uhr am Samstag. Und dann von 15 bis 17 Uhr der Oldie Mix. Okay, das hat sich ja seit letzter Woche so ein bisschen umgestellt. Die erste Neuverstellung sind sie wieder, also aus Hannover. Marques. Dilemismo.

Spanien, aus Hannover. Also, de la Momo. Momo stimmt nicht, de la Mismo. Brauche ich schon wieder eine ganz scharfe Brille. Marquez, unsere erste Neuvorstellung. Auch schon einige Monate her, aber der Jürgen Kerber sagt, unter DJ Ufos und Shirley Brooke, das kann man auch noch mal ein bisschen auskoppeln. Birds and Come Easy. Der einst ursprüngliche F.A. David-Titel, ist ja aus 1981, haben wir doch letztens erst in der deutschen Fassung von Joey Heinkler gehabt. Ja, also jetzt DJ Ufos und Shirley Brookes Fassung. Word.

0: Words Don't Come Easy. DJ Ufos, Jürgen Kerber und Jolly Brook, die einmal war auch einer der Staffeln der vorletzten von Deutschland sucht den Superstar mit dabei sind. So, aus dem Nordrhein-Westfalen dabei, ich habe die Gruppe High Spencer. Nicht die ja, Dreckpuppenreihe der 80er Jahre. Hallo Spencer. Das könnte man fast schon denken, das kennen viele vielleicht auch noch. Hi Spencer, das ist der erste von 9 Neueinsteigern.
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0: Ihr Titel heißt Heimweh und sehr partymäßig aufgenommen, diese Nummer.

ABB Radio Club, die Radio Pit Parade, Heimweh von High Spencer, 18. Platz. 5 Titel sind rausgesucht werden aus den 34 Wertevorschlägen in der Radio Club Pit Parade. Und Instagram, da wollen wir das noch irgendwie reinkriegen. WhatsApp irgendwie auch noch. In Facebook ist es für die viele zu finden gewesen, dass wir aus

0: werden konnten, für die, die mitgemacht haben. Der Rest wird sich dann auf jeden Fall noch ganz einfach gestalten. Da geben wir uns Mühe. Und sind wir jetzt bei Platz 17.
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0: Damals aus Halberstadt 1 geboren, Linda Hesse. Ihr Kleinstadt Casanova kam also von 0 auf 17.

17. Platz der Kleinstadt Casanova von Linda Hesse mit viel Schwung in unserem Sommer. Vorige Woche hat man ja diese Temperaturen überstanden. Ich habe gehört, im Juli, August kann es noch mal so ein bisschen heiß werden. Die nächsten zwei Wochen haben wir erstmal angenehm Ruhe. Und wo wir nicht von Ruhe haben, wo wir uns können freuen, dass der Karl van Breydin, der Karl-Heinz Wendendorf, immer noch so seine Veranstaltungen macht, Veranstaltungen in Form von Moderation und auch Gesang. Und seine Titel waren auch mal sehr regional bezogen aus dem Brandenburger Land. Er stammt ja aus Berlin. Will alle grüßen. Du bist es immer noch. Heißt hier nämlich mit dem Dance-Rhythmus, ein guter Schlager, ganz neu von Karl van Breydin alias Karl Heinz Wendorf.

0: von Berlin, dann würde ich das mal sagen, ja. Da ist ja auch Karl, nämlich Wendorf. Er hat nämlich zwei Namen und den Ursprung wird er, wenn wir wieder mal ein Interview machen wollen, erklären. Ich will mehr, heißt der nächste Titel. Naja, Ganzi ruhig, unsere Compri Nicole, ne? Wenn dieser Name noch irgendwo nach. Halt, ihr heißt Neues, heißt Ich will mehr, eine ganz andere Nicole, als was Sie sonst kennen.
1: Nicht, dass

Ich bin mehr also Nicole. Ihr merkt die Neuvorstellung. Das ist mal als Kurzvorstellung, dass wir das ein bisschen besser schaffen können. Und die Platzierten gibt es ausgespielt. Dann haben wir den nächsten Neueinstieg. Schon der dritte für heute. Von 0 auf 16 der Madonna-Titel Like a Prayer von Josh Famatz. Ja, nur 2 Minuten 11 aufgenommen. Hier kommt er, Like a Prayer. John, ja, ich habe es schon gesagt. Sag ich nochmal, Josh Famatz. Das muss man auch nochmal ankündigen. Neu.

0: Und ja, das war die Neuaufmischung von Like a Prayer.
1: Ja, muss ja auch mal dran gewöhnen noch.
0: Josh Fawatz. Vielleicht kommt das noch. Durch die Disco-Clubs ist das ja auch gut eingestiegen. Nummer 15 also ist dran. Die 16 war Like a Prayer und 15 ist in der zweiten Woche von 6 dann runtergefallen auf 15. Eumara und Max Giesinger mit der Großstadt.

Eumara und Max Giesinger mit der Nummer 15 Großstadt. Letzte Woche waren sie noch 6, also nur leicht einige gefallen, ne? Wechselnd platziert eine Neuverstellung, das nächste Neuverstellung, die fünfte für Nico Santos. Der eigentlich Nico Wellenbringer ist. Why don't you stay? Nico Santos, fünfte Neuverstellung.

Why Don't You Stay, Nico Santos, fünfte Neuvorstellung, was das in voller Länge laufen soll, wird in die Hitparade reingewählt. So einfach ist das. Fünf Titel, egal aus den 14 Neuvorstellungen oder den ersten 20 auswählen. Nico Santos mit dem Titel, der sie einbringen lässt. Why Don't You Stay, Neuvorstellung Nummer 5. Naja, das kommt bestimmt ins Ohr. Da habe ich ja fast schon ein Gefühl, genauso wie ein junger Mann, den wir noch nicht so kennen. Fängt der klassisch an, ist ja schön. Oh, Plattensprung, ja. Und dann nicht der los. Jack Dean heißt er.

Ach ja, da gibt es stimmlich ja sehr viel. Aus England kommt er, aus Großbritannien. Jack Dean, aber auch Musikproduzent, nicht nur Sänger. Ja, wenn man da so viel in den Gesang gibt, das bringt sich natürlich ein, dass man auch völlig fertig danach. In der Musik ist da eben nicht so zu sehr gesetzt worden. Viel gibt es ja diese auf den Gesang fixierten Popgesang. Aber das ist die sechste Neuvorstellung. Mercy, also ah, Dankeschön, Jack Dean. Und die sechste Neuvorstellung. Bei den Platzierten auf Platz 14 in der vierten Woche immer noch drin. Von 10 auf 14 gefallen. Glasperlenspiel und der 2 Minuten kurze Titel Dein Hoodie.

Dein Hoodie, das waren die Glasperlenspiele. Letzte Woche 10, diese Woche Nummer 14. Ja, der Maximilian fragt immer, Mensch, wie ist das so? Hört auch mit zu, Maximilian und seiner Schwester Fiona natürlich auch. Meine beiden Kinder, die öfters auch mal in der Sendung mit auftauchten. Fiona war ja auch öfters dabei. Und der Maximilian mag aber Alexander Eder so sehr. Und wir haben immer noch leider kein Interview kriegen können, weil der Mann gut beschäftigt ist und alle 3 bis 4 Wochen eine neue Single rausbringt. Gibt schon wieder was ganz Neues. Medizin, die werden wir von Alexander Eder bald auch mal vorstellen. Sein Titel All the Way Up ist in der 4. Woche dabei, letzte Woche 15 und nochmal um 2 Plätze nach vorne gegangen. Auf 13, All the Way Up und Alexander Eder.

Pullover ja von Alexander Eder, Nummer 13, platziert in der Hitparade. Und dieser Mann ist knapp weit über 80, weit darf ich nicht sagen, gerade Anfang 80. Wolfgang Ziegler, das Beste an mir, sein neuer Titel.

Ja, Wolfgang Ziegler, also das Beste an mir, dieser ganz schöne Trance-Rhythmus da im Hintergrund. Aber davor hat er eigentlich Balladen gemacht in den letzten Monaten, Jahren. 82 ist er. Verzeiht es ja, wenn ich sage, was habe ich nicht gesagt, Anfang 80. Wir haben ein Interview gemacht, das war mindestens 4 bis 5 Jahre her. Wir wollen daran erinnern, vielleicht können wir wieder mal eins machen bald. Für den Mann, der auch einen Titel von Gregor Rotschek mit dem Verdammt, da stehst du im Regen geschrieben, bekommen hat. Wir haben einige Künstler, wollen wir 2 Titel vorstellen. Nicht nur bei der EMI, sondern auch bei den Rolling Stones. Hier ist eine 2. Single. Einer ist noch gut platziert und der andere heißt Jealous Lover. Die Rolling Stones, die 8. Neuvorstellung.

Ja, schon erstaunlich, was die Rolling Stones noch so auf die Beine bringen, ja? So, zwei Stones-Titel dann fürs Hitparaden-Angebot. Gildas Lover. Oh, was der Mick immer noch so drauf hat. Ja, die alte Herrenparty dann sozusagen. Wenn wir Wolfgang Ziegler auch noch genommen haben und die Rolling Stones jetzt nehmen. In the Stars ist drinnen noch platziert und Jealous Lover. Jetzt kommen wir zu Platz 12. Haben wir das nicht schon gespielt? Nein, haben wir noch nicht gespielt. Unsere Hitparade. Weg vom Mikrofon. Da freue ich mich, dass die Laura Wilde in der dritten Woche sich verbessern konnte. Von 18 auf 12. Summer Feeling. Laura Wilde, 12. Platz.

0: Ein wunderschönes Sommergefühl, ein super Tanztitel auch. Kein überschlagener Rhythmus, darüber freue ich mich, wie ihr vielleicht wisst. Das Summerfeeling, anders gesprochen, das Summerfeeling natürlich von Laura Wilde und auf dem 11. Platz.
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0: Ist die Laura Wolf reingekommen, da freut man sich. Haben wir jetzt zwei Lauras oder stimmt das gar nicht? Das ist ja jetzt auch erstaunlich, ja. Laura Wolf, ja. Linda Wolf, sehr schön. Da komme ich, fange ich auch mit L an, ist ja gut. Linda hat sich gut platziert. Bei neun Neuzugängen mit Change You, Nummer 11, ich schaffe es noch auszuspielen, ist auch Neuzugang. Das ist sowieso ausgespielt mit Loch, dass alles schön sogar noch aufgenommen werden kann. Und dann haben wir in der zweiten Stunde die Top 10 der Top 20 und dazu auch noch weitere 6 Neuvorstellungen. Ja, im HBB Radio Club. Bis gleich, sagt euer Marco, hieß Linda Wolf. Change You.

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2: Heute Abend ist der Himmel überwiegend dicht bewölkt, aber es bleibt trocken. Die Höchstwerte liegen dann bei etwa 25 Grad. In der Nacht zum Samstag sinken die Temperaturen auf 14 Grad ab. Die Sterne sind nur vereinzelt zu sehen, denn der Himmel ist wechselnd bewölkt. Morgen gibt es einen Mix aus Sonne und Wolken, aber auch dann ist kein Regen in Sicht. Die Höchsttemperaturen liegen bei etwa 27 Grad. Der weitere Trend. In den nächsten Tagen wird es wieder heiß. Das Thermometer klettert auf etwa 30 Grad. Die Sonne wechselt sich weiterhin mit ein paar Wolken ab, aber Niederschlag ist nicht zu erwarten. Einen schönen Abend wünscht Ihnen Vanessa Heinl.
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4: Und zur zweiten Stunde HBW Radio Club. Und zur großen Runde der heutigen Hitparade, der vierten insgesamt, der 651. Radio Club Show. Und 50 Jahre, genau, ist es her, 1976, als Wolfgang Petri mit Sommer in der Stadt angefangen hat. Und nun zum Jubiläum gibt es eine neu aufgearbeitete Version. Wir das wieder wissen, unser Wolfgang Petri, Sommer in der Stadt und in Klammern 50 Jahre. Das ist unsere neunte Neuverfassung.

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1: Naja, Sommer in der Stadt, 50 Jahre und das in der Fassung von Wolfgang Petri mit der 9. Neuvorstellung durch abgewandelt, als es da so Country angehaucht war. Der Ursprung, und das ist ein gutes Stichwort, denn wir haben ja einen tollen Country-Titel, auch ein Interpret, Riley Green, der in den amerikanischen Country-Charts gut mehrfach auftaucht. Das ist er, sein Weg. My Way, 10. Neuvorstellung, das ist Riley Green.

0: Riley Green aus der Country-Ecke aus Amerika. Da hatten wir die nächste Neuvorstellung gehört, die 10. My Way, Riley Green. Und in den vielen Neuzugängen, 9 Stück sind es insgesamt, ist auch Shabusey weitergekommen mit Born to Die, sein neuestes, und das ist Platz 10.
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wo ihr dann da draufklicken könnt. Aber wir werden es noch, wie ich schon oft gesagt habe, noch etwas verbessern und weiter vervielfältigen, dass ihr das besser finden könnt zum Mittippen in der Hitparade. Die Rolling Stones zum zweiten werden sie ja auch vorgestellt in der vorigen Stunde. In der achten Neuvorstellung Jealous Lover und ihr Titel, der davor kam. Ein super Comeback, kann man ja so sagen. In the Stars war letztes Mal sogar auf dem zweiten. Diesmal leider abgerutscht auf Platz 9, aber in der vierten Woche auch noch mit diesem Titel dabei. Die Rolling Stones.

Yeah, In the Stars und nochmal die Rolling Stones, also Platz 9 in der Hitparade. Und wieder ein bisschen Neuverstellungen, die 11. ja, im Dance-Sektor A-Lok und die J-Lo Lopez, die auch mal wieder kommt. Und da gibt es zwei Fassungen von Everything.

fein, also uhrzeittechnisch dann aufgeteilt in AM und PM. Wir haben die PM-Fassung von Everything's Fine, Alok und Jennifer Lopez, 11. Neuvorstellung. Everything fine,

Die Hornio Club Hitparade. Die haben ja zwischen, in den ersten zwei Stunden zwischen 13 und 15 Uhr und zwischen 15 und 17 Uhr unseren Radio Club Ultimix. Diesmal mit den 60er, 70er und 80er Jahren. Nicht? Und Freitag eine Wiederholung. Es ist ja aufgeteilt 18 bis 20 Uhr Hitparade und 20 bis 22 Uhr Ultimix. Passt schon. Bowser ist ja auch ein, ja, im Bereich Rap Interpret gewesen in deutscher Sprache. Und dann gibt es aber ein Dance-Projekt, was jetzt auch so heißt. Und da ist sehr interessant die Aufnahme Magnetic, also Magnetic, diese Formation, die sich auch Bowser nennt. Und es ist die 12. Neuvorstellung.

Das sind also diese Bowser, nicht zu verwechseln, also das, was ich sagte, die anderen deutschsprachigen Musiker. Bowser hier mit Magnetic, 12. Neuverstellung. Ganz zurück zu den Platzierten. Zweimal Amy haben wir da platziert, ne? Einmal mit ihrem Titel, der jetzt kommt, Wir zusammen, der ja zweimal Erster war. Dann in der letzten Woche auf 11 runtergefallen und jetzt in der 4. Woche wieder 3 Positionen nach vorne gekommen auf den 8. Platz von der Amy. Ja, und dann ist sie nochmal etwas höher platziert mit ihrem neuen Titel, so viel darf ich versprechen.

Amy zum ersten, also ihr Lied, das was schon zum vierten Mal dabei ist, wir zusammen, von 11 auf 8 und von 19 auf 7 mit der Aufstieg der Woche, 12 Positionen nach vorne. Schön ist das neue Lied von Philipp Poisel und jetzt kommen wir langsam ins Finale zur Spitzengruppe der dieswöchigen Hitparade.

HBB Radio Club Hitparade, das war Etel Schön, Aufstieg der Woche von 19 auf 7 in der zweiten Woche. Letzte Woche 3, diese Woche 6, ist dann der Uli Schwingel. In der zweiten Woche mit Verliebter Egoist, da kommt wieder etwas mehr Rhythmus. Ja, zum Sommer Beat, Uli, also gut vertreten, hiermit also auf einen Gefallen von 3 auf 6.

Tja, auf den sechsten Platz hatten wir Uli Schwinger. Zuletzt gehört von 3 auf 6 runter. Geburzelt in der 2. Woche. Verliebter Egoist. Und wenn man nicht mehr egoistisch ist, fällt man oder steigt man vielleicht wieder in der Hitparade nach oben. Mal sehen. Die Top 5 Spitzengruppe gibt's gleich. 2 neue Vorstellungen stehen noch aus. Und ja, wie lange wurde der Titel von 2002 von Andrea Berg mitgesungen? Du hast mich 1000 Mal belogen. Und jetzt macht sie einen Rekordmix 2026 und noch viel wilder und flotter. Dann soll es auch als Neuverstellung hier laufen, Andrea Berg.

Tja, das, also Andrea Berg in ihrem neuen Rekordmix, voll flott, ja. Weil endlich nach so vielen Jahren, du hast mich tausendmal belogen, in Rekordmix 26. Und eine Neuverstellung ist noch was ganz Ruhiges, eigentlich ein trauriges Lied. Claudia Jung nimmt in diesem Lied Abschied von ihrem Mann, der kürzlich ja starb, der Hans Singer nämlich. Und da hat sie eine ganz ruhige Platte gemacht und die hat sie in den Schlagerparat mittlerweile schon platziert. Die könnt ihr genauso reinwählen unter ihren 5 Lieblingstiteln aus dem Angebot der Hitparade. Und da ist Claudia Jung und die Liebe meines Lebens, für immer du.

0: Anhansinger, also ihrem Ehemann, ihrer großen Liebe für immer, Claudia Jung gewidmet mit der 14. Neuvorstellung. Die ersten 5 sind dran und unter den ersten 5 haben wir noch 4 Neuzugänge. Krass, war. 9 Neuzugänge sind ja da voll drin. Also geht's gleich weiter. Und derjenige, nämlich mein Sohn, 9 Jahre jung, der Maximilian, hatte ja die Idee, dass wir wieder was machen.
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0: Ja, hallo Maximilian, grüß dich. Ja, Hitparade. Also seit, ist ja schon, ne, die 4. Ausgabe. Also im Radioclub und in den ersten 2 Stunden immer zu hören. Und sagen wir die ersten 20 und 14 Neuvorstellungen. Ja, und da hat sich so einiges platziert. Und auch mit der Nummer 1, eine absolute Überraschung, werden nachher gleich viele nicht glauben. Maximilian, wie kamst du eigentlich zu der Idee? Weil ich dir damals mal gesagt hatte, dass wir mal eine Hitparade immer mal gemacht hatten.
1: Ja.
0: Aha, und dann hast du gedacht, muss wieder einer rein?
1: Ja.
0: Und wärst du dein Lieblingssänger sonst da war?
1: Alexander Eder.
0: Ja, die haben wir ja schon gespielt, der war aber noch platziert. Jetzt ist er ja auf Platz, da kommen wir richtig liegen, auf Platz 13 war er ja dann wieder.
1: Da warst du in der zweiten Aufgabe auch schon auf Platz 13.
0: Du hast dir das gemerkt. Ja, und da gibt es eigentlich schon einen neuen Titel, den werden wir beim nächsten Mal dann vorstellen. Das ist der Titel?
1: Medizin.
0: Medizin. Aha, Maximilian, danke. Und jetzt sind wir erstmal bei Rang.
1: Richtig rockig.
0: Rockig ist ja aber richtig schnell, das stimmt. Genau 3 Minuten, Platz 5, Neuzugang, also Neuansteiger. Andrea ist nicht richtig, ich habe voll Andreas, die Andrea Berg hat mal vorn. Ballon, es ist Annette Louisiane und was ganz schönes, ruhiges. Eine Ballade muss auch mal rein. Herz mit Gebrauchsspuren hat sie also. Annette Louisiane von 0 auf 5.
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0: Das war der fünfte Platz an der Louisiane, Herz mit Gebrauchsspuren. Ja, und die Überraschung auch, dass ein Country-Titel, ein ganz ruhiger von Ella Langley, Loving Life Again, von 0 auf Platz 4 gelandet ist.
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0: Und die ausgesucht, den 5 Lieblingstiteln, die hier ausgesucht werden sollen, das ist eine Überraschung, nicht? Also von 0 auf 4, Ella Langley.

0: Der vierte Platz, Ella Langley und Loving Life Again, wie ich wieder so spreche, Loving Life Again, ja, das liebende Leben noch einmal. Und Amy haben wir zweimal, das haben wir gesagt, damit war sie ja mit ihrem Wir zusammen wieder auf 8. Und von 0 auf 3, der zweithöchste Neuzugang ist ihr neuestes Lied, Amy Bippos, Amy und Fragezeichen.
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Fragezeichen. Emi von 0 auf 3 und einer der ganz hohen Neuzugänge kommt noch. Ja, und das ist der Titel der Vollkontrast vom letzten Mal, nämlich die Gäste haben es geschafft. Das darf ich schon mal versprechen, vom letzten Mal. Und die, die auf 2 sind, waren ja vor 2 Wochen noch auf 25, dann auf 1 und jetzt auf 2. Vierte Woche, 1 auf 2. Die beiden Zwillis, Bunch of Ace und Feel the Sunshine.

0: Der zweite Platz von 1 auf 2, die Zwillinge Bunch of Ace, Feel the Sunshine. Wollen die 1 noch schaffen? Und Gast ist heute übrigens mal wieder, zum dritten Mal gleich im Uldi-Mix mit dabei, Karl von Bardin, der Karl-Heinz Wendorf. Und die Nummer 1 fehlt uns noch, beim letzten Mal also Gast, der Titel Mama und Papa von Zartbitter, der Rockformation aus Döbeln, kam gleich von 0 auf 1. Tatsache, wer hat das gedacht, dass dieser Titel mit dabei ist und dann schon sogar noch ganz vorne. Maximieren, erstmal vielen Dank, dass du nochmal kurz am Telefon warst. Nummer 1 kommt jetzt. Die Platz Nummer 1, der. Na?
1: Ja. 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
2: Heute Abend ist der Himmel überwiegend dicht bewölkt, aber es bleibt trocken. Die Höchstwerte liegen dann bei etwa 25 Grad. In der Nacht zum Samstag sinken die Temperaturen auf 14 Grad ab. Die Sterne sind nur vereinzelt zu sehen, denn der Himmel ist wechselnd bewölkt. Morgen gibt es einen Mix aus Sonne und Wolken, aber auch dann ist kein Regen in Sicht. Die Höchsttemperaturen liegen bei etwa 27 Grad. Der weitere Trend. In den nächsten Tagen wird es wieder heiß. Das Thermometer klettert auf etwa 30 Grad. Die Sonne wechselt sich weiterhin mit ein paar Wolken ab, aber Niederschlag ist nicht zu erwarten. Einen schönen Abend wünscht Ihnen Vanessa Heinl.
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4: Tja, hier sind wir im Ulti-Mix vom Radioclub. In den ersten zwei Stunden heißt es ja immer Radioclub Hitparade. Und hier haben wir gehört. Und jetzt sind wir dann zwei Stunden Ulti-Mix dran. Heute aus den 60er, 70er und 80er Jahren Musik. Und zwei Titel noch weitere von so einem Gast, den wir vorhin auch schon vorstellten. Wir sind am neuen. Karl von Breidin. Das ist Karl-Heinz Bendorf. Und alte Stammhörer wissen, den hat man ja schon zweimal im Interview. Alle guten Dinge sind drei. Viel Spaß mit dem Karl-Heinz. Und ja, wir sagen, 79 ist er und immer noch so fit und macht viele Veranstaltungen in Berlin und singt. Und viele Ulis. Jetzt fangen wir an 1985 mit einer Maxi-Version, eine Georgi Moroder-Komposition von Richard T. Bear. Der Richard Bear, ne? Mit einem T-Punkt dazwischen. The Runner. Wunderschön. 5 Minuten und 5 als Maxi von 1985.

You're the Runner, und das war die Georgie Moroder-Komposition und Produktion von Richard T. Beer gesungen. Ich zum Sammeln fehl wohl diesmal 3 Jahrzehnte in einer Sendung. 70er und 80er Jahre haben wir jeweils immer 7 Titel dabei und weitere 7 aus einem Jahrzehnt, was dann jede Sendung noch wechselt, chronologisch zwischen den 50er Jahren und 2010er Jahren, also bis zum Jahr 2020. Und diesmal haben wir die 60er Jahre als drittes Jahrzehnt dabei und halt auch mal 70er und 80er Jahre. Ein anderer Maxi auch. Und das hat 65 ein ruhiges Schmuckstück vom unvergessenen Jim Morrison, der nur 27 wurde, von den Doors, 2 Minuten 16, Summer Almost Gone.

0: Tja, und Karl-Franz, ja, Breidin heißt natürlich sein Ort, sagt der Karl-Heinz Wendorf, der Mann mit Medizin nach Norden. Karl-Heinz, und schön, dass du heute auch wieder da bist. Deine neue Single, Du bist es immer noch, hat man vorhin ja schon als Neuvorstellung für unsere nächste Hitparade, dann für 8 Wochen. Sag uns doch zunächst erstmal Hallo und auch alle Merkmale zu diesem neuen Titel.
1: Ja, ich sag auch mal Hallo allen Hörerinnen und Hörern der Herzwürdewelle, der Station in Sachsen-Anhalt mit einem meiner beliebtesten Moderatoren, Marco Joost. Hallo, und ich freue mich, dass ich heute im Radioclub dabei sein kann und tatsächlich die Chance habe, über meine neue Single zu berichten. Der Titel, du hast ihn ja schon genannt, und ich habe lange gesucht, um einen Komponisten und einen Textautor zu finden, der eben meine Thematik aufgreift, denn dieser Titel soll sozusagen das Leitbild sein für viele Menschen, die ganz lange zusammen sind oder die auch erst kurz zusammen sind und immer dann sagen, wenn sie besonders lieb zu ihm sein wollen, du bist es immer noch. Und ich bin tatsächlich dort fündig geworden, habe Hannes Mahold kennengelernt, einen wirklich tollen Producer, der mir diesen Titel richtig auf den Leib geschrieben hat. Und der hat am 26. Juni Release, also Premiere, und der lässt sich sehr gut an. Und ich bin natürlich jetzt bemüht, den auch publik zu machen in den Radiostationen. Und da bin ich natürlich sehr glücklich, dass du diesen Titel sogar schon mal in deine Hitparade aufnehmen willst. Dankeschön.
0: Ja, aber sehr gerne, lieber Karl. Ich muss immer noch sagen, die haben wir ja zum 4. Mal dabei, die Hitparade, weil es die in den Jahren davor auch immer mal schon gab. Und das ziehen wir jetzt auch gnadenlos durch. Wir haben da eine Top 20 und bis 14 Neuvorstellungen, 8 Wochen können sich Titel platzieren. Ja, das erstmal zum Anfang, und da misst es sich ja doch so diskotechnisch ab in die Schlagerparaden. Und was war nun die Idee zu sagen, dass du jetzt mal einen anderen Sound annimmst?
1: Ja, naja, ich habe ja wunderschöne Balladen gemacht und Titel mit tollen Texten und Themen. Aber wie gesagt, da fehlte so ein bisschen ein Song, der sofort auf die Tanzfläche ruft und wo die Leute dann mitsingen können, der so richtig einschlägt mit einer Titelzeile. Du bist es immer noch, und damit hat man ja eine ganze Menge gesagt. Und ich wollte es noch einmal machen. Ich bin ja schließlich nicht mehr 20 oder 25, mir bleiben vielleicht auch nicht mehr so viele Jahre.
0: Und 79, können wir doch mal sagen, ne?
1: Ja, was heißt 79?
0: Du hast erst noch, weil du schon das vorhin mir sagtest, du hast die 79 ja schon genannt, also bist noch 78, Entschuldigung. Mhm.
1: 79 bin ich, und ich werde 80 am nächsten Jahr. Ganz am Anfang des Jahres werde ich 80 Jahre.
0: Wann denn?
1: Am 6. Januar.

0: auf der Wiese, das war Veronika Fischer. Von 1975, die Veronika, auch die hat nochmal im Januar 2025 zu einem Interview im Radioclub gehabt. Und sehr interessant, damals die amerikanische Formation Wars Not Wars, die machten Walk the Dinosaur mit 6 Minuten 58 in einer tollen Maxi-Version von 1987, Wars Not Wars.
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Da werden Erinnerungen wieder wach. Ich habe sogar noch auf den alten Tonbandspulen mit drauf. Und da ist noch ein anderer Hörgenuss. Walk the Dinosaur. Wars and Wars, 6 Minuten 58, ist auch meine Maxi-Version. Von Rex Gildo, unvergessen Dondolo, von 1968. Das war ein deutsches Cover, eine Coverfassung des einen Titels von den Turtles, nämlich Sound Asleep. Ja, aber es wissen nur Kenner. Auch vor diesem Rex Gildo-Titel wollen wir weiter mit unserem Karl plaudern, Karl von Bradin. Tja, Karl von Bradin, also als Künstlername dann logischerweise, eigentlich schreibst du dich hier mit K, wie der ganz normale Karl-Heinz und Karl von Bradin. Und da können wir auch noch was zur Medizin nach Noten sagen. Die Top-Melodie werde ich nochmal inspielen.

0: mal dieser kleine Fitnesssport, so 10 Minuten im DDR-Fernsehen, glaub mal 17:40 oder so, kurz vorm ersten Sandmann. Und hast du auch zum Teil das mitmoderiert damals, in den 80er Jahren. Da kannst du da auch mal noch mal ein bisschen was zurückerinnern, wenn wir ja auch gerade im Radioclub in der Ecke vom Ultimix sind.
1: Genau, zu dieser Medizin nach Noten sei noch zu sagen, dass die also eine richtige, na wie so schön, dass die jetzt wieder aufersteht, denn ich bin in einer Initiative in Berlin, die darum bemüht ist, dass das SEZ nicht abgerissen wird. Man will ja einfach mit den Baggern das alles platt machen, wie man vieles platt gemacht hat, was ja zu unserer Republik gehörte. Und da sind diese jungen Leute, die diese Initiative Rettet das SEZ betreiben bzw. aufgestellt haben, die sind auf mich gestoßen und haben mich sozusagen als Zeitzeugen in ihrer Mitte aufgenommen. Und ich bin bei jeder Demo, bei jeder Aktion mit dabei. Und da machen wir, das ist jetzt schon zum Kult geworden, immer einen Durchgang mit für oder mit der Sendung Medizin nach Noten. Die Leute, die dorthin kommen zur Demo, die turnen dann nach meinem Kommando. Und dadurch bin ich auch ganz schön präsent in vielen Medien. Viele Zeitungen haben sich gemeldet, sodass man immer wieder an Karl-Heinz Wendorf, den Karl von Breitin, erinnert wurde. Also sehr schöne Erinnerung an die Sendung. Und schade, dass die, also in dieser Art, solch eine Sendung nicht mehr besteht. Denn wenn ich mir angefangen von den Kindern bis hin zu den erwachsenen Leuten ansehe, die könnten ganz gerne mal ein paar gymnastische Bewegungen brauchen.
0: Ja, und da hast du dich natürlich Karl-Heinz Wendorf genannt und nicht Karl von Breitin. Und auf damals zurück in der Zeit, also bis 89, vielleicht gab es das auch bis 91, weil das die DFF-Länderkette auch noch übernommen hatte. Und da waren auch viele Moderatoren, die durchaus bei der Rundsendung auch mitgemacht haben, würde ich meinen. Und da waren ja auch viele Titel immer abgespielt, auch mal Westliches von Chris de Burgh, wo man die ganze,
1: ja, das war
0: mehrere Titel liefen.
1: Also so wie es dann bei Amiga immer vorgegeben war.
0: Ja.
1: 60%, 40% nicht sozialistisches Wirtschaftsgebiet.
0: Ja.
1: Und das haben wir dann natürlich bei der Sendung auch völlig eingehalten.
0: Genau, und wichtig war es, hast du ja animiert, ja, und jetzt machen wir die Beine nach links und nach rechts und machen wir die in die Beuge. Das hast du dann immer anmoderiert, was die gemacht haben, und da standen immer einige auf dem Podest und haben das vorgeturnt.
1: Ja,
0: starke Männer. Und
1: als kleiner Junge noch irgendwie mitbekommen, das war ja dreimal am Tag gewesen, ja. Aber wie gesagt, das ist jetzt, macht Spaß und gut, aber ich denke, meine letzte Etappe wird sein, so ein Mix zwischen Sportveranstaltungen und immer mehr Musikveranstaltungen. Ich hatte jetzt eine musikalische Lesung, wo ich also in meinem Buch berichtet habe und auch den neuen Song gesungen habe. Also das kann ich noch, das mache ich sehr gerne, das kann ich auch noch mit 100.

Down Below, Rex Glow. Und wir schauen noch einen Titel von unserem Gast, von unserem Karl-Heinz Wendorf, alias, wenn er singt, dann Karl van Breidin. Von 2023 macht er die Aufnahme noch lange nicht fertig.

0: Tja, und jetzt zu einer der natürlich großen Projekte für unseren Karl-Heinz Wendorf alias Karl van Bredin. Den Namen wirst du uns dann auch nachher nochmal erklären. Musik ist dein Leben.
1: Ich habe seit 2,5 Jahren eine Veranstaltung unter dem Motto Musik ist mein Leben in einer ehemaligen Kaufhalle in Marzahn. Und dort lade ich mir musikalische Gäste ein. Und wir haben jetzt bereits die 35. Ausgabe. Als ich angefangen habe, haben wir nie gedacht, dass wir so lange durchhalten. Und ich hatte sehr prominente Gäste, Hans-Jürgen Bayer, Regina Toss, Dagmar Friedrich, Gerd Christian, Uwe Jensen. Die erste Klasse der DDR-Schlagersänger hat bei mir auf dem Sofa gesessen und natürlich auch noch relativ nicht bekannte Leute, die aber ganz, ganz toll singen können. Und jede Veranstaltung war ein voller Erfolg und hat mich natürlich immer wieder dazu angeregt, doch selbst wieder mal was zu machen. Und ich selbst singe dann auch in dieser Veranstaltung immer so 1, 2 Titel. Also das ist ein toller Erfolg für Marzahn, für die Gegend dort, Kultur, für Menschen, die sich darüber freuen, zu moderaten Preisen die erste Garde zu erleben. Und das Ganze wird veranstaltet von einem Verein, der heißt Lyra e.V. Und ich moderiere dort und stelle das Programm zusammen. Also eine tolle Sache. Wir dachten, wir halten 1, 2, 3 Mal durch und jetzt sind wir schon bei der Nummer 35.
0: Karl-Heinz, das ist ein Marzahn, das kenne ich. Da habe ich damals immer einige Bekannte besucht, das gehört zu Ahrensfelde, ne? Im Einkaufszentrum, im kleinen Einkaufszentrum Ahrensfelde.
1: Fast am Ende von Marzahn vor Ahrensfelde, da ist dieses Einkaufscenter.
0: Das ist auch so eine Bowlingbahn in der Nähe, Kegel Bowling, so ein bisschen, so ein riesengroßes Center.
1: Mhm. Genau.
0: Da ist das. Wie oft findet das statt?
1: Ja, das findet einmal im Monat statt. Also 34 Monate haben wir. Das ist der jeweils erste Mittwoch im Monat.
0: Wie kann man sich da so mal anmelden, also wer da Gast werden möchte und wie viele Gäste sind da so zugelassen?
1: Ja, wir können dort 100 Gäste gut vertragen, aber es sind im Schnitt so 70, 80 Menschen da, die treue Zuhörer, die dann immer wieder kommen und der eine oder andere Neue ist mit dabei, aber das ist schon eine tolle Kulisse für diesen Saal.
0: Wie meldet man sich aber an?
1: Ja, also man meldet, es ist halt auf dem Plakat, ist eine Telefonnummer vorgesehen und da kann man dann anrufen, aber wir haben noch einige Stühle immer extra, sodass jeder, der da kommt, bestimmt reingelassen wird.
0: Ich würde ja auch gerne kommen, aber gibt es da auch Kaffee und Kuchen?
1: Ja, ist natürlich mit dabei. Kaffee und Kuchen ist kann man dort auch zu sich nehmen. Das ist eine richtige, richtig gemütliche Veranstaltung. Die Leute kennen sich inzwischen alle und sind sehr glücklich, dass in diesem Talcenter das stattfindet. Und es ist so ein richtiges Zuschauerkollektiv zusammengewachsen, kann man sagen.
0: Wir werden mal von 1979 was hören. Das lief auch mal bei Medizin nach Noten, so als Vorzeigemusik. Von 79 Elektrikalorchester Jeff Lynne und Don't Bring Me Down.

Don't Bring Me Down, Electric Light Orchestra 1979 und ein Jahr später, 1980, brachte Frank Schöbel auch mal einen englischsprachigen Titel, die alte Mamas und Papas Nummer Monday Monday, und dann nenne ich auch schon von 69 die seltenere Nummer des großen Hitjahres für Creedence Clearwater Revival, CCR, Looking for a Reason, und genau zwischen den beiden Titeln liegt der nächste Gesprächsanteil mit Carl van Breuninck.

0: HBB Radio Club, und im Zuge des Uli-Mixes ist ja dabei Karl von Breidin. Nochmal zu den Namen, ab wann hast du dir diesen Künstlernamen denn genau nun angenommen und warum?
1: Ja, das war, ich bin 1989 noch ganz schnell auf der Arkona gefahren, weil die DDR-Sportler hatten sie ja in 1988 in Zool richtig gut aufgedreht und die bekamen eine Auszeichnungsreise und ich wollte da mitfahren, aber das hat nicht geklappt. Aber ein paar Wochen später bin ich dann eben als ganz normaler Künstler dort mitgefahren und habe auch Akkordeon gespielt und dazu gesungen. Und das hat der Kapitän so toll gefunden, dass er gesagt hat, also du bist hier zwar als Moderator bei uns auf dem Schiff, aber du bist ja auch ein ganz toller Sänger und Akkordeonspieler. Also hatte ich dort Lust bekommen und als ich nach Hause kam, habe ich zu meiner Frau gesagt, ich werde jetzt nochmal Schlagersänger. Und da sagte sie, na, wir müssen aber dann einen anderen Namen nehmen, denn Karl-Heinz Wendorf, da kennen die Leute dich ja alle als Sportreporter bei den verschiedensten großen Sportevents. Wir müssen ein Schnippchen schlagen. Also haben wir einen neuen Namen erfunden. Von Karl-Heinz haben wir Karl gemacht, das von, und dann Breidin heißt unsere Gemeinde. Und Karl von Breidin war geboren, wurde als Künstlername eingetragen und dann trage ich den heute, wenn ich als Sänger unterwegs bin, und Karl-Heinz Wendorf nach wie vor als Sportreporter.
0: Also so singende Sportreporter sind aber durchaus auch eine gute Kombination.
1: Ja, wäre auch. Aber wir haben das so gemacht, weil das Sportpublikum ist ja nicht vorrangig Schlagerpublikum. Und Schlagerpublikum ist nicht vorrangig Sportpublikum. Das ist eine ganz andere Art von Menschen, die diese Sachen lieben.

Looking for a Reason von CCR, Creedence Clearwater Revival von 1969. Und vor dem Gespräch mit Karl-Heinz davor war er nach Money Money zu hören von Frank Schöbel in der Fassung. Free Me gibt es gleich von 1977, wohlbekannt für Uriah Heep im HBB Radio Club in der Ecke Oldie Mix. Dann also gleich Free Me.

Free Me, Uriah Heep. Und von 1987 Keith Marshall, der Mann der Formation Hello auch in den 70er Jahren natürlich schön Rock'n'Roll gemacht hat. Kam auch in den 80er Jahren solistisch. Viele kennen ja auch noch Only Crying. Wir hören She Rocks My Cares Away. Keith Marshall. Und dann haben wir noch die vierte Stunde Radio Club. Und die zweite im Uli-Mix. Viel Spaß und auch unserem Gast Carl von Bredin nach wie vor.

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2: 21 Uhr.
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4: Heute Abend ist der Himmel überwiegend dicht bewölkt, aber es bleibt trocken. Die Höchstwerte liegen dann bei etwa 25 Grad. In der Nacht zum Samstag sinken die Temperaturen auf 14 Grad ab. Die Sterne sind nur vereinzelt zu sehen, denn der Himmel ist wechselnd bewölkt. Morgen gibt es einen Mix aus Sonne und Wolken, aber auch dann ist kein Regen in Sicht. Die Höchsttemperaturen liegen bei etwa 27 Grad. Der weitere Trend. In den nächsten Tagen wird es wieder heiß. Das Thermometer klettert auf etwa 30 Grad. Die Sonne wechselt sich weiterhin mit ein paar Wolken ab, aber Niederschlag ist nicht zu erwarten. Einen schönen Abend wünscht Ihnen Vanessa Heinl.
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6: Und willkommen jetzt in der vierten Stunde. HBW Radio Club. Und noch eine Stunde Oldie Mix. Das ist jetzt neu, ne? Die ersten zwei Stunden Radio Club Hitparade und die anderen beiden Stunden Uli Mix und Karl van Breidin, das ist der Karl-Heinz Bendorf, ist an einigen Gesprächen hier zu hören, das wir aufgezeichnet hatten die letzten Tage. So, der große Titel von gestern, von 1965, den Paul McCartney so in kurzer Zeit an einem Abend vorm Schlafengehen geschrieben hat. Yesterday, 1965, die Beatles.

waren Beatles und Yesterday, ein Titel, der durchaus, also ich erinnere mich, auch im Musikunterricht in der 9. oder 10. Klasse schon mal abgefragt wurde, wie sollte man auswendig singen. Ja, schöne Nummer. Genauso wie das Lied von 1973, Yellow Ribbon Round the Old Oak Tree. Sehr Zungenbrecher, nicht um schnell zu sprechen. Tony Orlando's Dawn. Dann haben wir die nächste Gesprächsrunde mit Carl van Baudin. Und danach der unvergessene Michael Barakowski. Auch ein bisschen Musik aus der ehemaligen DDR. Zeit, die nie vergeht. 1985, Michael Barakowski und Perl. Schon mal angekündigt.

0: 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Heute mit Karl von Bardin, sagen wir, wo ich immer Karl-Heinz Wendorf sage. Kann ich auch mal Karl sagen, oder Karl-Heinz hat ja auch was Besonderes. Aber was ist, wenn die Leute Karli sagen?
1: Nee, als jetzt hier bei dir bin ich eben der Karl, Karl von Bardin.
0: Okay, ja. Aber sagen wir was zu Brandenburg. Du bist ein richtig geborener Brandenburger, bist ja dem Land immer treu geblieben.
1: Ja, ich bin mal fremdgegangen, indem ich eine Studienzeit und eine Zeit danach in Berlin gewesen bin oder gewohnt habe. Ja, das waren doch noch ganz schön viele Jahre. Aber ich habe ja dann im Jahre 1998 mich wieder in meine Heimat Brandenburg zurückgezogen, als ich dort mein kleines Häuschen gebaut habe. Und das sind ja mittlerweile auch schon fast 30 Jahre wieder, dass ich jetzt wieder in meiner alten Heimat bin. Also ich habe einfach gesagt, Brandenburg ist schön und ich habe es nie bereut, dass ich jetzt hier gelandet bin.
0: Und das ist jetzt Bardin. Sag uns das mal, was so, wo das genau liegt in Brandenburg, wo
1: kann
0: es angrenzt.
1: Bardin ist also eine Gemeinde, setzt sich zusammen aus drei Dörfern, die heißen Trampe, Klobbicke und Tucheln. Welch schöne Namen. Und die nächste größere Stadt, die dürfte an jedem vom DDR-Kranbau bekannt sein, die heißt nämlich Eberswalde. Und die andere größere Stadt heißt Bernau. Also insgesamt ist das der Landkreis Barnim.
0: Und ist es auch weit von Guben, wo der Grenzverkehr, glaube ich, nach Polen ist?
1: Ja, es ist also, aber hast du das jetzt gesagt von Polen, ja?
0: Da fiel mir gerade ein.
1: Ja, das sind 20 Kilometer, da kann ich schnell mal hinfahren. Und nach Berlin sind es so 35 Kilometer.
0: Ja.
1: Also alles zu erreichen und meine liebe Stadt Berlin immer noch in der Nähe. Und mittlerweile habe ich ja viele polnische Freundschaften, weil ich auf der Schanze in Bad Freienwalde ja moderiere die Skisprungveranstaltung und da sind auch viele polnische Springer und dadurch sind viele Freundschaften entstanden und ich fahre gerne nach Polen.
0: Was ist aber nur das Beste an Brandenburg? Warum schlägt dein Herz so für dieses Bundesland?
1: Ja, Brandenburg, Märkische Heide, schöne Wälder, weite Flur, Wiesen und das ein oder andere Getier noch, die Ruhe hier, die bodenständigen Menschen, all das hat mich angezogen und hier gilt das Wort noch was. Also ich wohne ja im Dorf, es ist nicht so, als wenn man in einer großen Stadt wohnt und sagt, so die berühmte Geste zum Ohr macht, Telefon, wir telefonieren und dann hört man gar nichts mehr. Wenn ich hier im Ort sage, wir telefonieren, dann muss ich wirklich telefonieren. Das ist also eine Sache. Und in Brandenburg, klar war die Berliner Zeit nicht schlecht und ich habe eine Menge gelernt, aber ich liebe jetzt jeden Frosch und jede Sonnenblume. Demnächst wird mein Grundstück umringt sein von Millionen von Sonnenblumenfelder. Und das ist dann immer schon ein tolles Erlebnis. Also Brandenburg möchte ich nicht missen. Ich habe ja in meiner ersten Zeit auch meine Liebe musikalisch in ganz vielen Brandenburg-Liedern, die ich komponiert und getextet habe, ausgedrückt.
0: Also nicht erst, wo Reinhard Grebe den Titel, die Melodie gesungen hat zu Brandenburg, warst du schon lange in Brandenburg verliebt, auch vor dem Song.
1: Ja, und dazu habe ich eine eigene Meinung, aber da schweige ich einfach mal. Ich habe die Liebe zu Brandenburg ausgedrückt, aus ehrlichem Herzen, sage ich nur.

Also Zeit, die nie vergeht. Michael Barakowski und seine Formation Perl, einer der Hits des Jahres 1985 in der DDR. Ja, für einige, die es aus den jüngeren Generationen nicht wissen, von 1949 bis 1989. Ja, nicht 1990, ist das ja richtig, ne? Ab 3. Oktober 90, ja, dann die hier Wende. Wir kommen zu Wenke Mühre gleich. Er hat ein knallrotes Gummiboot gemacht, alles nach Singen von 1970 und vorher noch von 1967. Hier comes my baby, die Tremolos und drei Jahrzehnte sind ja immer im Oldie-Mix zu hören, die 70er und 80er Jahre immer und dann wechselt ein drittes Jahrzehnt immer von Sendung zu Sendung ab. Beim letzten Mal waren es die 50er Jahre und heute haben wir hier noch die 60er Jahre. Alles klar? Tremolos und danach Wenke Mühre.

0: Habe wir Radio Club, ja, hier mit Marco Jost und wir sind Radio Club Ulimix, ja, die Hitparade haben wir in den ersten zwei Stunden der Sendung und danach zwei Stunden Ulimix, heute in den 60er, 70er und 80er Jahren mit den Titeln und mit unserem Karl-Heinz. Und der sagt uns mal, was unter Musik ist mein Leben, wie für die nächsten Veranstaltungen der geplant ist, welchen Turnus und wer so an Highlights an Künstlern, Künstlerinnen und Künstlern vorgesehen ist.
1: Wir haben jetzt eine Sommerpause und es beginnt im September wieder. Und ja, ich mache das immer ein kleines Geheimnis daraus. Ja? Wir haben schon die Künstler.
0: Oh, toll, da haben wir mal was erfahren wollen. Ja, und dann machst du ein Geheimnis. Aber sag mal, ist das immer nur auf DDR-Künstler, ehemalige DDR-Künstler bezogen oder durchaus auch die, ja, damals in den alten Bundesländern auch Erfolge hatten? Wie ist das?
1: Ja, das ist ja das die schöne Sache an dieser Veranstaltungsreihe, dass wir eine sind für beide ehemaligen Länder. Das heißt, mit Bert Behl hatte ich einen absoluten Star aus West-Berlin als Gast und auch eine Rock'n'Roll-Band. Also jetzt ist es gemischt, also wir machen da nicht grundsätzlich, aber das bot sich an, die bekannten DDR-Leute einmal vorzustellen. Und jetzt hat sich das also vermischt und das finde ich toll. Und die Leute wissen ganz genau, wenn Karl-Heinz Windorf aufruft zur nächsten Veranstaltung, dass er da immer einen Knüller hat, der dort auftreten kann. Und ja, Sachsen-Anhalt war auch vertreten. Also das haut schon hin, was da auftritt und schöne Lieder singt.
0: Ja. Wie moderierst du das eigentlich? Du machst das immer so eine Anmoderation und dann, wie lange geht dann immer diese Musik ist mein Leben Veranstaltung und wie viel moderierst du da und wie viele Titel singen so die Gäste dann, die praktisch dann die Sänger sind?
1: Also der Auftakt ist, ich singe ein Lied, einen Song, ja, den wirst du nachher wirklich auch noch spielen. Und der heißt, wir sind noch lange nicht fertig. Das ist so eine Hymne an alle etwas reiferen Menschen, nie aufzugeben. Wir haben noch so viel zu sagen. Und dann kommt der Künstler rein mit seiner Erkennungsmelodie, setzt sich zu mir auf die Couch. Wir reden ja, so ungefähr 5 Minuten zusammen. Dann singt er die nächsten 3 und so immer im Wechsel mit einer Pause zwischen. So kommen wir dann auf tatsächlich lange 2 Stunden.
0: Und das Publikum singt so mit und tanzt oder sind das einfach nur Zuschauer?
1: Ah, das ist ein grandioses Publikum. Also das ist ja nicht nur eine Musikveranstaltung, sondern die Leute wollen ja auch ein bisschen von ihren Stars erfahren. Ja? Und da kannst du da eine Stecknadel zu Boden fallen, hören oder nicht hören. Denn die sind so aufnahmefähig, freuen sich über jede Aussage, die getroffen wird. Sie lernen die Künstler kennen. Ich hau die natürlich nicht in eine Pfanne. Es gibt nette Fragen. Und wenn wir dann genügend gequatscht haben, geht's wieder auf die Bühne, da singt er wieder 3 Titel. Also das ist schon mal eine Veranstaltung von sehr hohem Niveau. Mit tollen Zuschauern.

Alte Fotos gab es von unserem Gast, nämlich Karl van Bredin, das ist der Karl-Heinz Wendorf. Und wir plaudern noch in zwei weiteren Runden gleich und haben noch was Maximales. 7 Minuten und 7 Maxi-Version von 1988. Die Formation ist Deacon Blue und der Titel Real Gun Kid. Ja, und so diese zwischendurch, wenn diese Frauenstimmen da im Song zu hören sind, hu, hu, hu, hu. Wir haben auch lange nicht mehr gehört. Die können das viel besser.

Und nachdem wir Real Gun Kid gehört haben in der Maxi-Version, Dicken Blue, was selten ist von den Lords, Beatgruppe aus Deutschland damals, nämlich mit Lord Uli, auch unvergessen, Greensleeves hören wir im selben Jahr, wo Poor Boy kam, 1965 und die Lords.

0: Karl-Heinz Wendorfs, also Karl von Pradins Veranstaltung Musik ist mein Leben. Du schickst uns ja den Titel auch noch zu, wenn wir den noch nicht haben, ne, dass wir den nicht ausspielen können. Und die Sache ist...
1: Genau, das mache ich. Den werden wir spielen und dann habe ich noch einen sehr schönen Song, den wir... Das war der erste in der Pandemiezeit, als alles so ein bisschen den Bach runterging. Da habe ich einen Song gemacht mit meinem Paar, das über lange Jahre, das mich betreut hat. Der heißt Alte Fotos, ist auch schön.
0: Also auf Veranstaltung, welche Generationen sind da mal vertreten als Gäste?
1: Ja, es sind natürlich ist das die Generation, die etwas schon älter ist, sage ich mal. Aber es mischt sich hin und wieder auch was Junges, was Mittelalterliches dazwischen, die also diese Interpreten noch gar nicht damals in der DDR kennengelernt haben, weil sie noch nicht auf der Welt waren und die dann erfreut sind. Also das ist ja auch sehr schön, dass das Publikum zwar in einer größeren Anzahl, ich sag mal, über 50 ist, aber der eine oder andere ist auch dabei. Und das sind meistens ganz harte Fans der DDR-Musik.
0: Ja, die machen auch noch alle ihre Veranstaltungen, ja. Also heißt, Enkel werden auch mitgebracht von den Omas, kann man das so sagen, die dann auch mal neugierig sind, oder...
1: Ja, es sind komplette Familien da. Die Oma ist dabei, der Papa, die Mama und auch die jungen Leute.
0: Und wer nicht tanzt, klatscht aber mit, okay?
1: Und die machen sich da einen wunderschönen Nachmittag.
0: Ja, das ist ja ganz klasse, ja. Und das alles so natürlich draußen meistens oder wenn es kühler wird, dann in einem Gebäude drin?
1: Nee, das ist... Ich sagte ja, das ist eine ehemalige Kaufhalle, wo nur noch zwei oder ehemaliges Einkaufscenter, so heißt es ja heute,
0: ja, stimmt,
1: wo nur noch ein paar Läden drin sind, alles andere kauft ja im Internet ein und wie auch immer, so ist sie, gibt es eben das Einkaufszentrum Sterben, das ist ja nicht nur in Berlin so.
0: Aber dort war ich schon mal damals, ja, die kenne ich, das Einkaufszentrum. Da
1: dann einen Laden gemietet und der bietet hervorragende Bedingungen drinnen. Wir sind wetterunabhängig im Winter wie Sommer und alles ist da, was man braucht.
0: Aber wenn es mal schön warm ist, wärmer ist, dann ist ja schade, dass er nicht draußen ist, ne?
1: Ja, wir haben ja die Sommerpause, also da ist nicht so viel. Bis Juni sind wir und dann fangen wir im September wieder an. Ja. Da ist es schon schön, wenn man ein Dach über dem Kopf hat und das ist doch so eine anheimelnde Atmosphäre drinnen, gemütlich, Musik, Kaffee und Kuchen, das ist schon okay.

ein Song von 1970 war das, You Keep Tidying Up On Me von den Boxtops, hatte ich auch immer mal eingesetzt in vielen Monaten in meinen Rundfunksendungen, ja, Radioclub und Sonntagsrevue, ja, wir sind in, nämlich im Radioclub. IC, der eigentlich Ralf Schmidt heißt, IC Falkenberg, hat ja auch eine Weile firmiert als Künstler, hat ja auch mal in den 80er Jahren bei den Stern Meißen Combo gesungen, oder nur noch unter Stern Meißen in der Bezeichnung. Der schöne Titel, Was fang ich an, ist hier zu hören, von 1985.

0: Und jetzt, liebe Karl-Heinz, erzählst du uns mal das Geheimnis mit deiner Ehefrau, ihr so glücklich seid, alles zusammen macht, dass ihr schon so lange zusammen seid, vor allem wie lange und was da so eure Besonderheit ist, dass das so gut funktioniert.
1: Ein weiteres Jubiläum. Wir werden also im nächsten Jahr unsere goldene Hochzeit feiern.
0: Na, das ist ja auch schön, also 50 dann, aber ihr kennt euch schon viel länger, ne?
1: Zusammen goldene Hochzeit.
0: Was ist das Geheimnis, dass ihr euch so gut versteht?
1: Das Geheimnis ist, dass wir sehr tolerant beide sind, dass wir auf der einen Seite auch ein bisschen gegenpolig sind und das hat immer gut hingehauen und meine Frau hat ganz viel Vertrauen und du weißt ja, in unserem Job, da muss man ja eigentlich 2, 3, 4, 5 Mal verheiratet sein, aber wir sind da eine der wenigen Ausnahmen, weil sie auch akzeptiert hat, dass mal in der ersten Reihe ein paar junge Damen, als ich jünger war, mir ein paar nette Blicke zugeworfen haben und das hat sie also alles weggesteckt und hat nicht gesagt, du, die in der ersten Reihe, die hatte ich da wieder so angemietzt und nee, sie hat das alles im Sinne unseres Fortkommens. Sie hat gesagt, je mehr Mädels dich mögen, je besser können wir unsere Musik unter den Menschen anbringen.
0: Das heißt, geguckt darf werden, aber gegessen wird zu Hause. Ja,
1: und im Moment ist es natürlich nicht ganz so schön. Die Dagmar, so heißt sie, sie hat so ein paar Probleme und ich muss sie jetzt hier richtig täglich pflegen und machen. Und ich hoffe, dass sie bald wieder auf die Beine kommt. Sie kann im Moment eben schlecht laufen, hat sich dazu noch einen Arm gebrochen.
0: Oh, schön.
1: Und so dass ich hier am Tag nicht ausgelastet bin und vielleicht können alle deine Hörer die Daumen drücken.
0: Aber wenn sie jetzt zugehört hat, also gute Besserung, wenn sie zugehört hat, wie du über euch gesprochen hast, gibt es hier bestimmt ein Küsschen, ne?
1: Ja. Jo, sehr schön.
0: Hat sie zugehört mit, ja? Wo du das jetzt gesagt hast?
1: Nee, sie ist woanders.
0: Schade, du hättest aber ein schönes Küsschen gekriegt. Ja,
1: das übermittle ich.
0: Ja, ich habe mal nämlich gehört und gelesen, dass eben alles zusammen gemacht wird und nicht wie viele, wo jeder seine Sachen so oft macht, sondern wenn die meisten über alles miteinander reden können, ruhig bleiben, die anderen keine Vorwürfe macht und auch mal ziehen lässt und nicht giftig ist.
1: Mal 3 Wochen in diesen 50 Jahren nicht zusammen, ja. Auch wenn manchmal, vielleicht noch weniger. Und das klappt nicht überall, aber jeder hat hier seinen Freiraum und außerdem habe ich ja hier, wo ich mein Haus gebaut habe, ein großes Grundstück, da kann ich mich dann schon mal verdrücken und kann meinen Kummer ausnehmen, aber ich muss sagen, ich hatte bisher keinen Kummer. Meine Frau ist alles und deshalb sage ich, singe ich ja auch, du bist und so weiter, ja.
0: Mhm.
1: Mein neuer Titel.
0: Und ihr habt auch Kinder zusammen, Karl-Heinz?
1: Du bist es immer noch.
0: Ihr habt Kinder zusammen?
1: Wir beide zusammen singen.
0: Ach, warte bitte.
1: Ah, ich habe verstanden, das ist wirklich eine Leitung, aber egal, wir müssen da durch. Ja, wir haben 2 Kinder, einen Sohn und eine Tochter, ja.
0: Oder auch schon Enkel.
1: Einen Enkel haben wir. Ja, wir sind sparsam in der Familie. Ich war das 6. Kind, aber bei mir, bei meinen Anverwandten und Kindern ist da nicht so viel mit Kindern.
0: Karl-Heinz, war ein sehr schönes Gespräch. Ich kann nur sagen, toi, toi, toi, natürlich auch für mindestens 8 Wochen Platzierung in der Hitparade und weil wir da so gemischt alles spielen, dann natürlich auch toll für deine Präsentation und dass wir heute auch wieder mal so, wie wir mindestens schon zum 3. Mal so gut plaudern konnten und dass du fit bleibst, deine Frau so unterstützt und bald alles auch wieder nach vorne kommt, ja?
1: Genau, ich bedanke mich herzlich und kann ich natürlich sagen, das gilt natürlich auch für Menschen, die sich mögen und ich muss sagen, Marco Joost, ich kann zu dir sagen, du bist es immer noch, nämlich ein ganz netter Moderator, der sich kümmert und der sich auch um Sängerinnen und Sänger kümmert, die nicht immer in irgendwelchen Riesenshows auftreten, denn auch wir alle sind es wert, denn wir können da sicher mithalten, aber wir gehen eben die ganze Sache auf einer etwas kleineren Ebene an. Dankeschön, lieber Marco.
0: Karl-Heinz, lieben Dank dafür. Kam alles aus freien Stücken von dir. Und das ehrt mich natürlich, wenn du das, der mindestens mehrere Erfahrungen hat in vielen Jahren, als ich mir dann so einen kleinen Siegel gibt. Da bin ich sehr, sehr dankbar von dir und das nehme ich auch sehr gerne an. Ja.
1: Okay, also ich schicke dir morgen noch zwei Titel, ja, auf
0: Schick die mal, und da sind noch laufen die, und vielen Dank an Karl van Pradin alias Karl-Heinz Wendorf. Danke für unser Interview.
1: Okay.

These Boots are Made for Walking, Nancy Sinatra, unangekündigt, aber der große Hit natürlich. Heute 60er, 70er und 80er Jahre. Beim nächsten Mal im Ultimix sind zu hören die 70er, 80er und 90er Jahre. Ja, viel Spaß dabei dann. Übrigens, Nancy Sinatra kam 1965 raus und ist 78 abgehauen. Das mache ich jetzt auch. Abgehauen, ein schönes Lied von Tom Forster. Und danke auch mal nach den Call von Berlin für unsere Interviewrunde. Und schön mittippen gleich nach der Sendung für unsere Hitparade, die ja immer in den ersten zwei Stunden zu hören ist. 5 Titel aus den 34 auswählen. Und übrigens könnt ihr dann auch mal auf der Homepage von Radio ABB mitgucken. Wird auch ein kleiner Vermerk sein. Ansonsten in vielen Facebook-Gruppen. Tschüss, sagt euer Marco. Und Freitag 18 bis 22 Uhr wird der Radioclub wiederholt.

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2: 22 Uhr.
3: Das Harz-Börde-Wetter.
4: Heute Abend ist der Himmel überwiegend dicht bewölkt, aber es bleibt trocken. Die Höchstwerte liegen dann bei etwa 25 Grad. In der Nacht zum Samstag sinken die Temperaturen auf 14 Grad ab. Die Sterne sind nur vereinzelt zu sehen, denn der Himmel ist wechselnd bewölkt. Morgen gibt es einen Mix aus Sonne und Wolken, aber auch dann ist kein Regen in Sicht. Die Höchsttemperaturen liegen bei etwa 27 Grad. Der weitere Trend. In den nächsten Tagen wird es wieder heiß. Das Thermometer klettert auf etwa 30 Grad. Die Sonne wechselt sich weiterhin mit ein paar Wolken ab, aber Niederschlag ist nicht zu erwarten. Einen schönen Abend wünscht Ihnen Vanessa Heinl. Oh, oh, oh.

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1: 23 Uhr.
2: Das Harzbördewetter.
3: Heute Abend ist der Himmel überwiegend dicht bewölkt, aber es bleibt trocken. Die Höchstwerte liegen dann bei etwa 25 Grad. In der Nacht zum Samstag sinken die Temperaturen auf 14 Grad ab. Die Sterne sind nur vereinzelt zu sehen, denn der Himmel ist wechselnd bewölkt. Morgen gibt es einen Mix aus Sonne und Wolken, aber auch dann ist kein Regen in Sicht. Die Höchsttemperaturen liegen bei etwa 27 Grad. Der weitere Trend. In den nächsten Tagen wird es wieder heiß. Das Thermometer klettert auf etwa 30 Grad. Die Sonne wechselt sich weiterhin mit ein paar Wolken ab, aber Niederschlag ist nicht zu erwarten. Einen schönen Abend wünscht Ihnen Vanessa Heinl.
4: Oh.

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0: Das Harz-Börde-Wetter.
2: In der Nacht liegen die Tiefstwerte bei etwa 14 Grad. Der Himmel ist wechselnd bewölkt, aber regnen wird es nicht. Heute gibt es eine Mischung aus Sonne und Wolken. Die Höchstwerte liegen bei sommerlichen 27 Grad und es bleibt voraussichtlich trocken. Am Abend sinken die Temperaturen auf etwa 22 Grad ab und der Himmel klart auf. Der weitere Trend. Auch in den kommenden Tagen bleibt das Sommerwetter. Die Temperaturen erreichen Werte von etwa 30 Grad. Es gibt einen Mix aus Sonne und Wolken, aber mit Regen ist nicht zu rechnen. Eine angenehme Nacht wünscht Ihnen Vanessa Heinl.
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2: 1 Uhr.
1: Das Harz-Börde-Wetter.
3: In der Nacht liegen die Tiefstwerte bei etwa 14 Grad. Der Himmel ist wechselnd bewölkt, aber regnen wird es nicht. Heute gibt es eine Mischung aus Sonne und Wolken. Die Höchstwerte liegen bei sommerlichen 27 Grad und es bleibt voraussichtlich trocken. Am Abend sinken die Temperaturen auf etwa 22 Grad ab und der Himmel klart auf. Der weitere Trend. Auch in den kommenden Tagen bleibt das Sommerwetter. Die Temperaturen erreichen Werte von etwa 30 Grad. Es gibt einen Mix aus Sonne und Wolken, aber mit Regen ist nicht zu rechnen. Eine angenehme Nacht wünscht Ihnen Vanessa Heinl.
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2: 2 Uhr.
3: Das Harz-Börde-Wetter.
4: In der Nacht liegen die Tiefstwerte bei etwa 14 Grad. Der Himmel ist wechselnd bewölkt, aber regnen wird es nicht. Heute gibt es eine Mischung aus Sonne und Wolken. Die Höchstwerte liegen bei sommerlichen 27 Grad und es bleibt voraussichtlich trocken. Am Abend sinken die Temperaturen auf etwa 22 Grad ab und der Himmel klart auf. Der weitere Trend. Auch in den kommenden Tagen bleibt das Sommerwetter. Die Temperaturen erreichen Werte von etwa 30 Grad. Es gibt einen Mix aus Sonne und Wolken, aber mit Regen ist nicht zu rechnen. Eine angenehme Nacht wünscht Ihnen Vanessa Heinl.
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